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1: Ich bin Hendrik Daum. Einen schönen guten Morgen. Es war ein Traumstart in die WM. Damit kann die Euphoriewelle aus den USA jetzt zu uns herüberschwappen. Mit einem 7:1 Torfestival gegen Curaçao haben die deutschen Kicker für den erhofften Budenzauber in Houston gesorgt. Torwartrückkehrer Manuel Neuer bei Magenta TV.
2: Die Spielfreude war da. Jeder, der eingewechselt wurde, hat Energie reingebracht. Ich glaube, man sieht die Geschlossenheit in der Mannschaft. Das war jetzt nicht Brasilien im Halbfinale, das war Curaçao im ersten Spiel. Aber man muss immer einen guten Start haben und den haben wir heute gehabt und deshalb sind wir erstmal froh.
1: Das zweite Gruppenspiel bestreitet die deutsche Elf am kommenden Samstag. Gegner in Toronto ist dann die Elfenbeinküste, die vor kurzem mit 1:0 gegen Ecuador sich durchgesetzt hat. Nach langem Hin und Her haben sich die USA und der Iran jetzt auf ein Friedensabkommen geeinigt. Das haben der Vermittler Pakistan und US-Präsident Trump in der Nacht auf X und True Social mitgeteilt. Die USA und der Iran, heißt es, hätten die sofortige und dauerhafte Einstellung der militärischen Operationen erklärt. Trump erklärte weiter, er habe das Ende der US-Seeblockade in der Straße von Hormuz angeordnet. Und auch der Iran werde, so Trump, nach der offiziellen Unterzeichnung der Vereinbarung die Straße von Hormuz öffnen. Die Unterzeichnung ist für kommenden Freitag in der Schweiz geplant. Und wir bleiben in der Schweiz. Dort haben die Bürgerinnen und Bürger eine Obergrenze für die Bevölkerungszahl abgelehnt. In einer Volksabstimmung sprachen sich knapp 55% dagegen aus. Die rechtskonservative Schweizer Volkspartei wollte erreichen, dass bis 2050 höchstens 10 Millionen Menschen in der Schweiz leben dürfen. Dafür wollte sie die Migration begrenzen und es notfalls auch EU-Bürgern schwerer machen, in die Schweiz zu ziehen. Zurzeit hat das Land gut 9 Millionen Einwohner. Alba Berlin hat das zweite Finalspiel der Basketball-Bundesliga beim FC Bayern München gewonnen und in der Serie überraschend zum 1:1 ausgeglichen. Die Berliner kämpften sich auswärts zu einem 86:79. Das dritte Duell der Best-of-Five-Serie steigt am Mittwoch in Berlin.
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1: Viele Wolken begleiten uns auch durch die Nacht. Es bleibt aber meist trocken. Die Temperaturen gehen runter auf 10 bis 6 Grad. Heute zum Wochenstart und auch die nächsten Tage sieht es ähnlich aus. Wolken und vereinzelte Schauer. Immerhin wird es ab Dienstag wieder wärmer mit bis zu 26 Grad. Ab Donnerstag zeigt sich dann auch wieder öfter die Sonne.
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1: Viele Wolken begleiten uns auch durch die Nacht. Es bleibt aber meist trocken. Die Temperaturen gehen runter auf 10 bis 6 Grad. Heute zum Wochenstart und auch die nächsten Tage sieht es ähnlich aus. Wolken und vereinzelte Schauer. Immerhin wird es ab Dienstag wieder wärmer mit bis zu 26 Grad. Ab Donnerstag zeigt sich dann auch wieder öfter die Sonne.
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1: Zwillinge.
2: Reflexion ist der Schlüssel zur persönlichen Entwicklung. Nehmen Sie sich Zeit, um über Ihr Leben nachzudenken und wachsen Sie durch Selbsterkenntnis.
1: Krebs.
2: Träume verfolgen ist heute für Sie angesagt. Sie werden kaum größere Fortschritte machen können als heute.
1: Löwe.
2: Eine bevorstehende Herausforderung erfordert Ihre Geduld. Bleiben Sie ruhig und überlegen Sie Ihre nächsten Schritte sorgfältig.
1: Jungfrau.
2: Wenn Sie Kinder haben, investieren Sie Zeit in qualitativ hochwertige Gespräche und Aktivitäten mit ihnen. Das fördert Ihre Beziehung und schafft wertvolle Erinnerungen.
1: Waage.
2: Gesunde Ernährung und regelmäßige Bewegung sind in diesen Tagen besonders wichtig für Sie. Denken Sie auch an ausreichend Schlaf.
1: Skorpion.
2: Nichts kann Sie heute aus der Ruhe bringen. Eine gute Gelegenheit für ein unangenehmes Gespräch.
1: Schütze.
2: Träume verfolgen ist heute für Sie angesagt. Sie werden kaum größere Fortschritte machen können als heute.
1: Steinbock.
2: Nutzen Sie heute die Gelegenheit, um Ihr Wissen zu vertiefen und neue Fähigkeiten zu erwerben.
1: Wassermann.
2: Eine unerwartete Begegnung bringt heute Abwechslung in Ihr Leben. Genießen Sie den Moment und lassen Sie sich überraschen.
1: Fische.
2: Wagen Sie sich aus Ihrer Komfortzone raus und probieren Sie was Neues. Ein kalkuliertes Risiko könnte sich als lohnenswert erweisen.
1: Widder.
2: Sie sind heute der Teamplayer. Bringen Sie Menschen zusammen, um gemeinsame Ziele zu erreichen.
1: Stier.
2: Ihre finanzielle Situation wird heute von positiven Entwicklungen begleitet. Nutzen Sie die Gelegenheit, um Ihre Finanzen zu ordnen und neue Chancen zu ergreifen.
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1: Ich bin Joshua Heise. Guten Morgen. Ja, ist denn schon wieder 2014? Die DFB-Auswahl hat in Houston ihr erstes WM-Gruppenspiel gegen Außenseiter Curaçao mit 7:1 gewonnen. Moritz Einzel berichtet.
2: Das deutsche Team erwischte einen Traumstart mit einem frühen Tor von Metscher. Dann verlor die DFB-Auswahl kurz den Faden. Komenencia überwand Torwartrückkehrer Neuer zum 1:1 für Curaçao. Danach aber Einbahnstraße für Deutschland. Schlotterbeck und Havertz per Elfmeter stellten noch vor der Pause auf 3:1. Im zweiten Durchgang schraubten Musiala, Brown, Undav und nochmal Havertz das Ergebnis in die Höhe. 7:1. Ein toller WM-Auftakt für die deutsche Mannschaft. Das macht Lust auf mehr.
1: Zudem spielten Elfenbeinküste Ecuador 1:0 und Niederlande Japan 2:2. Am Wochenende haben 28 Fallschirmspringer am Flughafen Lohner Klei bei Bad Sassendorf eine besondere Formation zum NRW-Landesjubiläum versucht. Trotz schwieriger Wetterbedingungen gelang es ihnen, die Zahl 80 am Himmel zu bilden, während die Buchstaben NRW nicht erkennbar waren. Der erste Versuch musste wegen schlechten Wetters verschoben werden, doch bei ihrem zweiten Anlauf zeigten die Springer eine starke Leistung. Die A3-Brücke in Oberhausen ist ab heute wieder für den Verkehr freigegeben, nachdem die Bauarbeiten schneller als geplant abgeschlossen wurden. Statt der vorgesehenen 12 Monate waren beide Brückenteile in nur 8 Monaten fertig. Die Brücke wurde in einem weltweit einmaligen Verfahren gebaut, bei dem große Teile vorgefertigt und vor Ort schnell montiert wurden. Alba Berlin hat das zweite Finalspiel der Basketball-Bundesliga beim FC Bayern München gewonnen und in der Serie überraschend zum 1:1 ausgeglichen. Die Berliner kämpften sich auswärts zu einem 86:79. Das dritte Duell der Best-of-Five-Serie steigt am Mittwoch in Berlin.
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1: Heute ist es in NRW wechselnd bewölkt und gelegentlich gibt's auch leichten Regen. Westlich des Rheins ist es aber meist trocken. Die Höchsttemperaturen sind heute zwischen 17 und 21 Grad. Auch morgen wird es bewölkt und gelegentlich regnerisch. Nachmittag sind im Osten örtlich auch Gewitter möglich. Dann sind die Höchstwerte zwischen 21 und 26 Grad. Es wird also langsam wieder wärmer.
3: Hier ist eure Antenne NRW Verkehrszentrale. Momentan ist noch alles in Ordnung auf den Straßen. Ihr kommt gut durch. Wir wünschen euch eine gute und sichere Fahrt.
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4: Schönen guten Morgen. Ja, was soll ich sagen an diesem Morgen? 7:1. Deutschland hat das erste Spiel bei dieser WM gestern Abend mit 7:1 gegen Curaçao gewonnen. So, sagt mal, wie ihr das Spiel gestern Abend erlebt habt. Wo wart ihr? Wie war die Stimmung? Wie geht's euch heute Morgen? WhatsApp gerne mal ins Studio. Und ich sag mal so heute Morgen, das letzte Mal, als Deutschland 7:1 bei einer WM gewonnen hat, wurden wir Weltmeister. In diesem Sinne, schönen Start in diesen Tag.
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So Freunde, diese Show ist für alle da, soll heißen, auch wenn ich und viele andere gerade sehr fußballverrückt unterwegs sind, soll diese Fußball-Weltmeisterschaft in den nächsten Wochen nicht das einzige Thema hier bei mir in der Show sein, vor allem, weil es abseits des Fußballs ja noch viele andere interessante Weltmeisterschaften gibt. Bin gespannt, ob ihr davon schon gehört habt. Zum Beispiel von der Weltmeisterschaft im Frauentragen in Finnland. Ja, Männer tragen ihre Frauen auf einem Hindernisparcours unter anderem durch Wassergräben oder über Hürden und das schnellste Team gewinnt. Nächste Weltmeisterschaft im Frauentragen findet Anfang Juli statt. Und wenn ihr denkt, das ist verrückt, dann passt mal auf, denn in Großbritannien findet jedes Jahr die Weltmeisterschaft im Soßenringen statt. Und das bedeutet tatsächlich, dass zwei Gegner in einem Becken voller Bratensoße ringen. Das nächste Mal Ende August, falls ihr dabei sein wollt. Und schon mal für nächstes Jahr im Frühling vormerken, dann findet nämlich in den USA wieder die Weltmeisterschaft in einem ganz besonderen Weitwurf statt, nämlich im Weitwurf von getrockneten Kuhfladen. Ja, ich weiß, klingt nicht so appetitlich und klingt auch ein bisschen so, als hätte ich mir das ausgedacht, aber nein, nächste offizielle Weltmeisterschaft im Weitwurf von getrockneten Kuhfladen wieder im April in Oklahoma. Also, ihr seht, bei mir geht's nicht nur um die Fußball-Weltmeisterschaft. Und sagt ihr mir gern mal, welche WM euch am meisten interessiert, dann können wir da ja in Zukunft ein bisschen intensiver berichten, ja? WhatsApp gerne in die Show. 0160 339 7000. Hier ist Antenne NRW mit den besten Hits aller Zeiten. Schönen Start in den Tag euch.

0: Guten Morgen euch. Kommt gut rein in die neue Woche. Ihr habt alles richtig gemacht. Ihr hört Antenne NRW. Wir spielen euch nonstop die besten Hits aller Zeiten. So, ist jetzt gar nicht so unwichtig, mal auf dieses Problem aufmerksam zu machen. Ich persönlich hätte nicht gedacht, dass uns das jedes Jahr so viel Kohle kostet. Es geht um etwas, was keiner am Schuh haben will, gehört eigentlich in den Mund. Im Düsseldorfer Rathaus, da läuft seit Freitag eine Fotoausstellung über ausgespuckte Kaugummis. Titel der Ausstellung ist Habu Babu 2.0. Und das heißt, die Entfernung von diesen ausgespuckten Kaugummis kostet uns jedes Jahr aufs Neue hunderte Millionen Euro. Ist das krass? Habu Babu 2.0. Die Ausstellung ist noch bis 10. Juli im Rathaus in Düsseldorf zu sehen.
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Schönen Start in den Montag mit Queen, Bohemian Rhapsody. Das ist Antenne NRW mit den besten Hits aller Zeiten. Ich bin Marc Neugebauer, wünsche euch einen schönen guten Morgen. So, wer ist fit nach dem Deutschlandspiel gestern Abend? Wie war euer Wochenende? Wer ist heute Morgen schon mit mir am Start? Gerne meine WhatsApp rein in die Show 0160 339 7000 und währenddessen Nelly Furtado. Schön, dass ihr mit dabei seid.

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1: Ich bin Joshua Heise. Guten Morgen. Am Wochenende haben 28 Fallschirmspringer am Flughafen Lohnaklei bei Bad Sassendorf eine besondere Formation zum NRW-Landesjubiläum versucht. Trotz schwieriger Wetterbedingungen gelang es ihnen, die Zahl 80 am Himmel zu bilden, während die Buchstaben NRW nicht erkennbar waren. Der erste Versuch musste wegen schlechten Wetters verschoben werden, doch bei ihrem zweiten Anlauf zeigten die Springer eine starke Leistung. Die A3-Brücke in Oberhausen ist ab heute wieder für den Verkehr freigegeben, nachdem die Bauarbeiten schneller als geplant abgeschlossen wurden. Statt der vorgesehenen 12 Monate waren beide Brückenteile in nur 8 Monaten fertig. Die Brücke wurde in einem weltweit einmaligen Verfahren gebaut, bei dem große Teile vorgefertigt und vor Ort schnell montiert wurden.
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1: Heute ist es in NRW wechselnd bewölkt und gelegentlich gibt's auch leichten Regen. Westlich des Rheins ist es aber meist trocken. Die Höchsttemperaturen sind heute zwischen 17 und 21 Grad. Auch morgen wird es bewölkt und gelegentlich regnerisch. Nachmittag sind im Osten örtlich auch Gewitter möglich. Dann sind die Höchstwerte zwischen 21 und 26 Grad. Es wird also langsam wieder wärmer.
2: Hier ist eure Antenne NRW Verkehrszentrale. Momentan ist noch alles in Ordnung auf den Straßen. Ihr kommt gut durch. Wir wünschen euch eine gute und sichere Fahrt.
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3: Guten Morgen, schönen Wochenstart euch und na klar, starten wir gleich rein in die neue Woche, wie ihr das gewohnt seid, mit guten, mit schönen Nachrichten und vor allem mit einem gemütlichen Trend, der dafür sorgt, dass Menschen neue Menschen kennenlernen. Ich meine keine Dating-Plattform oder ähnliches, nein, die treffen sich im echten Leben und tun dabei eine Sache, die ihr jetzt vielleicht gerade nicht so vermutet. Hört ihr gleich in 5 Minuten hier bei mir in den Good News, bleibt mal dabei.
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0: Wir starten mit den Backstreet Boys in die neue Woche. Quit Playing Games bei Antenne NRW. Die besten Hits aller Zeiten für euch. Guten Morgen und gleich noch mehr Hits. Unter anderem von Herbert Grönemeyer. Und davor hört ihr gleich noch Ava Max.
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0: Hier gibt's nur gute, nur schöne Nachrichten heute Morgen über einen neuen Trend, der dafür sorgt, dass auch immer mehr jüngere Menschen wieder gerne gemütlich spazieren gehen. Jo, der Trend ist entstanden in Berlin, kann aber durchaus sein, dass der bald auch zu uns kommt, denn unter anderem in Berlin gibt es jetzt Spazierclubs. Ja, also man trifft sich sonntags gemeinsam an einem bestimmten Punkt und dann spazieren, in Berlin war es so, über 300 Menschen gemeinsam ganz gemütlich durch die Stadt. Der Ursprung liegt in den Running Clubs. Da treffen sich Menschen, um gemeinsam joggen zu gehen und dann eben auch, um neue Leute kennenzulernen. Allerdings waren Späti-Besitzer aus Berlin der Meinung, dass die Einstiegshürde bei solchen Running Clubs für viele viel zu hoch ist, weil nicht alle sind fit genug, um gemeinsam joggen zu gehen. Und deswegen hat er einen Spazierclub gegründet. Also neue Leute kennenlernen, ja, aber eben ganz entspannt und ohne, dass man dafür im Training sein muss. Ich finde das eine ganz schöne Geschichte. Oder was sagt ihr?
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0: Herbert Grönemeyer. Musik nur, wenn sie laut ist, bei Antenne NRW. Die besten Hits aller Zeiten für euch. Schönen guten Morgen.
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George Ezra bei Antenne NRW, die besten Hits aller Zeiten für euch. 7:04 ist es. Guten Morgen. Freunde, der Sommer kommt in dieser Woche zurück nach Nordrhein-Westfalen. Ab Donnerstag könnten wir die 30-Grad-Marke wieder knacken. Am Wochenende könnten es 35 bis 38 Grad werden in Nordrhein-Westfalen. Gut, in Dachgeschosswohnungen legen wir nochmal 10 bis 20 Grad obendrauf wahrscheinlich, oder? Kommt gut rein in diese neue Woche jetzt mit den Bee Gees. Ich bin Marc Neugebauer. Schön, dass ihr dabei seid.

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1: Ich bin Joshua Heise. Guten Morgen. Die deutsche Fußballnationalmannschaft hat ihr erstes Gruppenspiel bei der Weltmeisterschaft klar gewonnen. In Houston besiegte die DFB-Elf WM-Neuling Curaçao mit 7:1. Moritz Einzel berichtet.
2: Nur kurz geriet das deutsche Team ins Ungleichgewicht beim zwischenzeitlichen 1:1 für den Außenseiter aus der Karibik. Ansonsten aber war es eine kleine deutsche Fußballparty gegen Curaçao. Das 7:1 erinnert an goldene Tage. Torwart Manuel Neuer bei Magenta TV.
3: Das war jetzt nicht Brasilien im Halbfinale, das war Curaçao im ersten Spiel. Aber man muss immer einen guten Start haben und den haben wir heute gehabt und deshalb sind wir erstmal froh.
1: Zudem spielten Elfenbeinküste Ecuador 1:0 und Niederlande Japan 2:2. Im französischen Evian startet heute der G7-Gipfel. Dort wird es wohl vor allem um das Rahmenabkommen der USA und des Irans für ein Ende des Krieges geben, aber auch um den Ukraine-Krieg. Frankreichs Präsident Macron forderte vor dem Treffen, dass die Straße von Hormuz bedingungslos wieder geöffnet werden soll. Frankreich sei bereit, dies durch eine internationale Marinemission zu begleiten. Vor dem Oberlandesgericht Düsseldorf beginnt ein Staatsschutzverfahren. Ein 18-Jähriger hat laut Anklage im letzten September an einer Essener Berufsschule eine Lehrerin niedergestochen. Sie überlebte nur knapp. Danach soll der Mann weitere Menschen angegriffen haben. Bei der Festnahme war er von Polizisten angeschossen worden. Die Justiz wehrte die Tat als Terrorangriff. In Bonn dürfen ab heute alle zum Nulltarif Bus und Bahn fahren. Die Regelung gilt nur innerhalb der Stadtgrenzen. Die Stadt will erreichen, dass möglichst viele Leute das Auto stehen lassen. Denn seit die Nordbrücke gesperrt ist, droht auf den Ausweichstrecken jeden Tag im Berufsverkehr eine Stauwelle. Im Laufe dieser Woche soll der Bericht fertig werden, wie schlimm der Zustand der Nordbrücke genau ist.
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1: Heute ist es in NRW wechselnd bewölkt und gelegentlich gibt's auch leichten Regen. Westlich des Rheins ist es aber meist trocken. Die Höchsttemperaturen sind heute zwischen 17 und 21 Grad. Auch morgen wird es bewölkt und gelegentlich regnerisch. Nachmittag sind im Osten örtlich auch Gewitter möglich. Dann sind die Höchstwerte zwischen 21 und 26 Grad. Es wird also langsam wieder wärmer.
4: Hier ist eure Antenne NRW Verkehrszentrale. Momentan ist noch alles in Ordnung auf den Straßen. Ihr kommt gut durch. Wir wünschen euch eine gute und sichere Fahrt.
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5: Guten Morgen. Ich glaube, es ist lang her, dass wir alle mit so guter Laune in einen Montagmorgen gestartet sind, oder? Deutschland hat gestern Abend mit 7:1 das Auftaktspiel bei dieser WM gegen Curaçao gewonnen. 7:1 und gleich analysieren wir gemeinsam das erste Deutschlandspiel bei dieser Fußball-Weltmeisterschaft mit dem vielleicht, sag ich mal, jüngsten WM-Experten Deutschlands. Er ist 11 Jahre alt und trägt vielleicht den gleichen Nachnamen wie ich. Gleich in 5 Minuten hier bei mir in der Show. Bleibt mal dabei.
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Ja, das sind die entspannten Klänge, die wir am Montagmorgen brauchen, oder? Von Milo, First Day of My Life bei Antenne NRW. Die besten Hits aller Zeiten für euch. Guten Morgen. Was war das für ein Abend, oder? Gestern Abend hat Deutschland das erste Spiel bei dieser Fußball-Weltmeisterschaft mit 7:1 gegen Curaçao gewonnen. Großartiger

0: Start für Deutschland bei dieser WM und ja, wir analysieren dieses erste Spiel mit dem vielleicht jüngsten WM-Experten Deutschlands. Er ist 11 Jahre alt, trägt denselben Nachnamen wie ich, heißt Ben und ja, ist mein Sohn. Seine Analyse kurz nach dem Spiel gestern Abend.
1: Und 7:1 Auftaktsieg gegen Curaçao, starkes Spiel auf jeden Fall. Und wir wissen, glaube ich, alle, an was uns dieses 7:1 erinnert. Genau, an das Halbfinale in der WM 2014 gegen Brasilien, da der 7:1-Sieg. Auf jeden Fall, das war eine sehr starke Leistung von Deutschland. Natürlich der kurze Rückschlag, als dann der Ausgleichstreffer von Curaçao kam. Ja, ich würde sagen, Spieler des Spiels wäre für mich vielleicht Havertz wegen dem Doppelpack oder Felix Metschern. Traumtor geschossen und hatte auch Chancen auf das nächste Tor. Deswegen, auf jeden Fall, ich bin gehypt und ich freue mich auf die nächsten Spiele.
0: Ja, danke schön an den vielleicht jüngsten WM-Experten Deutschlands. Dankeschön an meinen Sohn, Ben Neugebauer. So, was sagt ihr? Wie habt ihr das Spiel gestern Abend erlebt? Wo wart ihr? Wie geht's euch heute Morgen? Meldet euch gerne mal in die Show. WhatsApp an die 0160 339 7000. Ihr hört Antenne NRW mit den besten Hits aller Zeiten. Schönen guten Morgen.

0: Guten Morgen mit Peter Schilling und Major Tom. Ihr hört Antenne NRW. Wir spielen euch die besten Hits aller Zeiten. Das könnte für viele Familien in Deutschland eine Entlastung für die kommenden Sommerferien sein, denn seit gestern gibt's die angekündigten Familientickets der Deutschen Bahn. Für 99,99 Euro können Familien, das heißt bis zu zwei Erwachsene mit bis zu drei Kindern, hin und zurück mit ICE, IC oder EC fahren. Für 99,99 Euro übrigens inklusive Platzreservierung. Wichtig ist bei so einem Familienticket, dass mindestens ein Erwachsener mit mindestens einem Kind fährt. Und buchen kann man dieses Familienticket jetzt bis Mitte September.
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bei Antenne NRW. Die besten Hits aller Zeiten für euch. 8:04 ist es. Guten Morgen und wir schauen an diesem Morgen mal noch auf die weiteren WM-Spiele, die es nach dem 7:1 unserer deutschen Nationalmannschaft gegen Curaçao gab. Die Niederlande hat am Abend noch 2:2 gegen Japan gespielt und in der Nacht Elfenbeinküste gegen Ecuador 1:0 und Schweden gegen Tunesien 5:1. Ja, da sind auch ordentlich Tore gefallen. Kommt gut rein in diesen Montag. Jetzt mit Michael Jackson. Black or White.

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1: Ich bin Joshua Heise. Guten Morgen. Vor dem Oberlandesgericht Düsseldorf beginnt ein Staatsschutzverfahren. Ein 18-Jähriger hat laut Anklage im letzten September an einer Essener Berufsschule eine Lehrerin niedergestochen. Sie überlebte nur knapp. Danach soll der Mann weitere Menschen angegriffen haben. Bei der Festnahme war er von Polizisten angeschossen worden. Die Justiz wertete die Tat als Terrorangriff. In Bonn dürfen ab heute alle zum Nulltarif Bus und Bahn fahren. Die Regelung gilt nur innerhalb der Stadtgrenzen. Die Stadt will erreichen, dass möglichst viele Leute das Auto stehen lassen. Denn seit die Nordbrücke gesperrt ist, droht auf den Ausweichstrecken jeden Tag im Berufsverkehr eine Stauwelle. Im Laufe dieser Woche soll der Bericht fertig werden, wie schlimm der Zustand der Nordbrücke genau ist.
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1: Heute ist es in NRW wechselnd bewölkt und gelegentlich gibt's auch leichten Regen. Westlich des Rheins ist es aber meist trocken. Die Höchsttemperaturen sind heute zwischen 17 und 21 Grad. Auch morgen wird es bewölkt und gelegentlich regnerisch. Nachmittags sind im Osten örtlich auch Gewitter möglich. Dann sind die Höchstwerte zwischen 21 und 26 Grad. Es wird also langsam wieder wärmer.
2: Hier ist die Antenne NRW-Verkehrszentrale. Auf der A1 Euskirchen Richtung Köln. Zwischen Köln-Löwenich und dem Kreuz Köln-Nord haben wir 5 Kilometer stockend. Es dauert ca. 10 Minuten länger. A4 Olpe Richtung Aachen zwischen dem Kreuz Köln-Ost und dem Kreuz Köln-Süd. 7 Kilometer stockender Verkehr nach einem Unfall. Hier braucht ihr eine Viertelstunde länger. Auf der A33 Bielefeld Richtung Osnabrück zwischen Hilter am Teutoburger Wald und Haderberg. 4 Kilometer stockend. Es dauert dort 10 Minuten länger. Und ansonsten wünsche ich euch eine gute und sichere Fahrt.
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3: Guten Morgen. Kommt gut rein in die neue Woche. Jeden Montag versuche ich euch, euer Leben ein kleines bisschen entspannter, ein kleines bisschen einfacher zu machen, denn jeden Montag habe ich für euch den Lifehack der Woche. In den nächsten 5 Minuten gibt's den nächsten. Dann habe ich einen Trick für euch, wie ihr auf die Schnelle eure Drinks richtig kalt bekommt. Der Sommer soll diese Woche ja Gott sei Dank zurückkommen und wie man seine Getränke schneller kalt bekommt, falls sich zum Beispiel Freunde ganz spontan für eine Grillparty ankündigen. Ja, darüber quatschen wir dann gleich in 5 Minuten bei mir im Lifehack der Woche.

0: Das sind die besten Hits aller Zeiten. Nena und Leuchtturm bei Antenne NRW. Schönen guten Morgen. Und jetzt schauen wir mal, dass wir euch das Leben ein bisschen einfacher machen.
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0: Mitte, Ende der Woche sollte der Sommer zurückkommen. Und was brauchen wir da? Richtig. Kalte Getränke. Nur manchmal passiert es ja, dass sich spontan Besuch ankündigt und eben nicht genügend kalte Getränke vorhanden sind. Ja, gerade wenn vielleicht eine spontane Grill- oder momentan auch Fußballparty geschmissen wird. Passt auf, heute Morgen für euch zwei Lifehacks, wie ihr Getränke ganz schnell kalt bekommt, wenn die Zeit drängt. Möglichkeit 1. Bevor ihr Flaschen oder Dosen ins Gefrierfach packt, einfach feuchtes Zewa drumrum wickeln und nach nur 10 Minuten sollten die Getränke wirklich richtig kalt sein. Oder jetzt die schnellste Methode für eiskalte Drinks auf die Schnelle. Nehmt euch einen Eimer oder eine große Schüssel, dann Wasser und Eiswürfel im gleichen Verhältnis rein und dazu ein paar Esslöffel Salz. Je mehr, desto schneller geht das. Ja, schön umrühren, dann die Getränke rein, sodass alles schön mit diesem Eissalzwasser bedeckt ist. Und nach 2 bis 3 Minuten sind die Getränke schon angenehm gekühlt. Nach 10 bis 15 Minuten sollten die wirklich richtig, richtig, richtig kalt sein. Und dann kann die Party kommen.
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0: Ein großartiger Hit zum Start in diesen Montag. Madonna, Like a Virgin bei Antenne NRW. Das sind die besten Hits aller Zeiten für euch. Schönen guten Morgen. Ja, macht schon Spaß, heute Morgen in diese neue Woche reinzustarten. Das dürfte das Top-Gesprächsthema an diesem Morgen sein. Deutschland hat gestern Abend das erste Spiel bei dieser WM mit 7:1 gegen Curaçao gewonnen. Moritz Einzel aus unserer Sportredaktion, wie hast du das erste Spiel unserer Jungs gesehen?
1: Ist erstmal gut losgegangen mit einem so frühen wie wunderschönen Führungstreffer von Metscher. Dann gab es eine Phase, so nach gut 20 Minuten, da hat das deutsche Team den Faden verloren und der WM-Neuling Curaçao ist tatsächlich zum Ausgleich gekommen. Da mussten sich die Jungs mal schütteln, haben sie getan, und dann war es Einbahnstraßenfußball. Schlotterbeck und per Elfmeter Havertz haben noch vor der Pause auf 3:1 gestellt und nach dem Seitenwechsel Tore von Musiala, Brown, Undav und nochmal Havertz zum Endstand von 7:1. Ja, das hat Lust gemacht auf mehr.
0: Absolut, das war großartig. Was würdest du sagen, bedeutet das jetzt für den weiteren Turnierverlauf unserer Mannschaft?
1: Das bedeutet jetzt zunächst mal, dass diesmal ein Vorrundenaus sehr unwahrscheinlich ist. 8 von 12 Gruppendritten kommen ja auch weiter und da ist dieser sehr hohe Sieg jetzt schon mal eine Absicherung. Aber über sowas wollen wir gar nicht reden, sondern jetzt hat das deutsche Team Zeit bis nächsten Samstag. Dann ist das zweite Spiel gegen die Elfenbeinküste. Das wird natürlich schwieriger, aber mit diesem Teamgeist bin ich da sehr guter Dinge. Ja. Da sollte der nächste Sieg das Ziel sein.
0: Auf jeden Fall. Moritz, danke dir. Und sagt ihr doch mal so nach dem gestrigen Spiel, wie seht ihr denn jetzt unsere deutsche Nationalmannschaft bei dieser WM? Was glaubt ihr denn jetzt? Wie weit kommen wir? WhatsApp gerne zu mir in die Show. Freue mich von euch zu hören.
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Supertramp bei Antenne NRW. Die besten Hits aller Zeiten für euch. 7.53 Uhr ist es. Wunderschönen guten Morgen. Kommt gut rein in den Montag. So, ich kann jetzt gar nicht groß reden. Ich muss mal ganz kurz in die Küche mir einen neuen Kaffee holen. Sonst kann ich hier nicht weiterarbeiten, Freunde. Nee, geht nicht. Calvin Jones währenddessen für euch. Schön, dass ihr dabei seid.

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1: Ich bin Joshua Heise. Guten Morgen. Was für ein Auftakt zur Fußball-WM. Die deutsche Nationalmannschaft hat am Abend den Karibikstaat Curaçao mit 7:1 geschlagen. Die Torjäger im Überblick: Metscher, Schlotterbeck, Musiala, Brown, Undaf und gleich zweimal Havertz. Das zweite Gruppenspiel der DFB-Elf steht am Samstag an. Gegner in Toronto ist dann die Elfenbeinküste. Vor malerischer Kulisse im französischen Evian am Genfer See beginnt heute der G7-Gipfel. Hauptthema wird wohl der brandneue Deal zwischen den USA und dem Iran sein. Michael Evers berichtet.
2: Was bedeutet die Abmachung konkret und kommt die für den Welthandel wichtige Schifffahrt durch die Straße von Hormuz wieder in Gang? Das werden hier in Evian entscheidende Fragen sein. Der US-Präsident wird dabei womöglich auf die Hilfe der Europäer setzen, die ihre Hilfe bei der Absicherung der Schifffahrt durch die Meerenge angeboten haben. Vielleicht also wird Trump konstruktive Töne anschlagen und auf die Europäer setzen.
1: Am Wochenende haben 28 Fallschirmspringer am Flughafen Lohnerklei bei Bad Sassendorf eine besondere Formation zum NRW-Landesjubiläum versucht. Trotz schwieriger Wetterbedingungen gelang es ihnen, die Zahl 80 am Himmel zu bilden, während die Buchstaben NRW nicht erkennbar waren. Der erste Versuch musste wegen schlechten Wetters verschoben werden, doch bei ihrem zweiten Anlauf zeigten die Springer eine starke Leistung. Die A3-Brücke in Oberhausen ist ab heute wieder für den Verkehr freigegeben, nachdem die Bauarbeiten schneller als geplant abgeschlossen wurden. Statt der vorgesehenen 12 Monate waren beide Brückenteile in nur 8 Monaten fertig. Die Brücke wurde in einem weltweit einmaligen Verfahren gebaut, bei dem große Teile vorgefertigt und vor Ort schnell montiert wurden.
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1: Heute ist es in NRW wechselnd bewölkt und gelegentlich gibt's auch leichten Regen. Westlich des Rheins ist es aber meist trocken. Die Höchsttemperaturen sind heute zwischen 17 und 21 Grad. Auch morgen wird es bewölkt und gelegentlich regnerisch. Nachmittag sind im Osten örtlich auch Gewitter möglich. Dann sind die Höchstwerte zwischen 21 und 26 Grad. Es wird also langsam wieder wärmer.
3: Die Antenne NRW Verkehrszentrale hier. Schönen guten Morgen, liebe Autofahrer. Auf der A4 Aachen Richtung Köln zwischen dem Kreuz Köln-West und Köln-Eiffeltor haben wir 5 Kilometer stockenden Verkehr, die dauert 10 Minuten länger. Auf der A31 Gronau Richtung Oberhausen zwischen Dorsten und Bottrop-Kirchhellen haben wir momentan 3 Kilometer Stau, hier dauert es 10 Minuten länger. Die A45 Hagen Richtung Dortmund zwischen dem Kreuz Hagen und Dortmund Süd 5 Kilometer stockend, hier braucht ihr 10 Minuten länger. Auf der A57 Nimwegen Richtung Köln zwischen Mörskapellen und dem Kreuz Meerbusch haben wir 10 Kilometer Stau im Baustellenbereich, da dauert es eine halbe Stunde länger. Und auf der A516 bei der Abzweigung Oberhausen zwischen dem Kreuz Oberhausen und Oberhausen-Eisenheim 4 Kilometer Stau, hier braucht ihr eine Viertelstunde länger. Allen unterwegs weiterhin eine gute und sichere Fahrt.
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4: Kurz nach 8 ist es. Schönen guten Morgen euch. Ja, was soll ich sagen an diesem Morgen? 7:1. Deutschland hat das erste Spiel bei dieser WM 7:1 gegen Curaçao gewonnen. So, sagt mal, wie ihr das Spiel gestern Abend erlebt habt. Wo wart ihr? Wie war die Stimmung? Wie geht's euch heute Morgen? Also gerne mal eine WhatsApp hier direkt in die Show schicken. Aber es geht nicht nur um Fußball. Ich weiß, dass ein paar von euch damit gar nichts am Hut haben. Deswegen schauen wir heute Morgen auch mal auf Weltmeisterschaften, die 0,0 mit Fußball zu tun haben. Weltmeisterschaften, die bei euch wahrscheinlich Reaktionen auslösen wie warum oder Igitt oder auch wer zum Teufel ist auf diese Idee gekommen? Die vielleicht verrücktesten Weltmeisterschaften, von denen ihr je gehört habt, darüber sprechen wir in circa 5 Minuten hier bei mir in der Show.
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Schönen Wochenstart euch mit Donna Summer bei Antenne NRW. Das sind die besten Hits aller Zeiten. Guten Morgen. So Freunde, diese Show ist für alle da. Soll heißen, auch wenn ich und viele andere gerade sehr fußballverrückt unterwegs sind, soll diese Fußball-Weltmeisterschaft in den nächsten Wochen nicht das einzige Thema hier bei mir in der Show sein. Vor allem, weil es abseits des Fußballs ja noch viele andere interessante Weltmeisterschaften gibt. Bin gespannt, ob ihr davon schon gehört habt. Zum Beispiel von der Weltmeisterschaft im Frauentragen in Finnland. Ja, Männer tragen ihre Frauen auf einem Hindernisparcours unter anderem durch Wassergräben

oder über Hürden und das schnellste Team gewinnt. Nächste Weltmeisterschaft im Frauentragen findet Anfang Juli statt. Und wenn ihr denkt, das ist verrückt, dann passt mal auf, denn in Großbritannien findet jedes Jahr die Weltmeisterschaft im Soßenringen statt. Und das bedeutet tatsächlich, dass zwei Gegner in einem Becken voller Bratensoße ringen. Das nächste Mal Ende August, falls ihr dabei sein wollt. Und schon mal für nächstes Jahr im Frühling vormerken, dann findet nämlich in den USA wieder die Weltmeisterschaft in einem ganz besonderen Weitwurf statt, nämlich im Weitwurf von getrockneten Kuhfladen. Ja, ich weiß, klingt nicht so appetitlich und klingt auch ein bisschen so, als hätte ich mir das ausgedacht, aber nein, nächste offizielle Weltmeisterschaft im Weitwurf von getrockneten Kuhfladen wieder im April in Oklahoma. Also, ihr seht, bei mir geht's nicht nur um die Fußballweltmeisterschaft. Und sagt ihr mir gern mal, welche WM euch am meisten interessiert, dann können wir da ja in Zukunft ein bisschen intensiver berichten, ja? WhatsApp gerne in die Show. 0160 339 7000. Hier ist Antenne NRW mit den besten Hits aller Zeiten. Schönen Start in den Tag euch.

0: Kommt gut rein in den Montag mit den besten Hits aller Zeiten hier bei Antenne NRW. Guten Morgen. So, ist jetzt gar nicht so unwichtig, mal auf dieses Problem aufmerksam zu machen. Ich persönlich hätte nicht gedacht, dass uns das jedes Jahr so viel Kohle kostet. Es geht um etwas, was keiner am Schuh haben will, gehört eigentlich in den Mund. Im Düsseldorfer Rathaus, da läuft seit Freitag eine Fotoausstellung über ausgespuckte Kaugummis. Titel der Ausstellung ist Habu Babu 2.0. Und das heißt, die Entfernung von diesen ausgespuckten Kaugummis kostet uns jedes Jahr aufs Neue hunderte Millionen Euro. Ist das krass? Habu Babu 2.0. Die Ausstellung ist noch bis 10. Juli im Rathaus in Düsseldorf zu sehen.
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Ihr hört Antenne NRW. Wunderschönen Montagmorgen euch um 8:55. Na, wie sieht's aus? Wie fit seid ihr an diesem Morgen? Habt ihr gestern vielleicht noch ein bisschen zu lange gefeiert? Gestern Abend erstes Deutschlandspiel. 7:1 gegen Curaçao. Großartig, oder? Ja, wie habt ihr dieses Spiel wahrgenommen? Wo habt ihr geschaut? Was geht euch heute Morgen durch den Kopf? Oder anders gefragt, wer ist denn heute Morgen überhaupt schon wach? Vielleicht geht ja der ein oder andere ein bisschen später heute arbeiten. Also WhatsApp gerne mal in die Show, freue mich von euch zu hören. 0160 339 7000. Und währenddessen James Morrison für euch. Ich bin Marc Neugebauer, schön, dass ihr dabei seid.

0: DKW in 60 Sekunden.
1: Ich bin Joshua Heise. Guten Morgen. Am Wochenende haben 28 Fallschirmspringer am Flughafen Lohnaklei bei Bad Sassendorf eine besondere Formation zum NRW-Landesjubiläum versucht. Trotz schwieriger Wetterbedingungen gelang es ihnen, die Zahl 80 am Himmel zu bilden, während die Buchstaben NRW nicht erkennbar waren. Der erste Versuch musste wegen schlechten Wetters verschoben werden, doch bei ihrem zweiten Anlauf zeigten die Springer eine starke Leistung. Die A3-Brücke in Oberhausen ist ab heute wieder für den Verkehr freigegeben, nachdem die Bauarbeiten schneller als geplant abgeschlossen wurden. Statt der vorgesehenen 12 Monate waren beide Brückenteile in nur 8 Monaten fertig. Die Brücke wurde in einem weltweit einmaligen Verfahren gebaut, bei dem große Teile vorgefertigt und vor Ort schnell montiert wurden.
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1: Heute ist es in NRW wechselnd bewölkt und gelegentlich gibt's auch leichten Regen. Westlich des Rheins ist es aber meist trocken. Die Höchsttemperaturen sind heute zwischen 17 und 21 Grad. Auch morgen wird es bewölkt und gelegentlich regnerisch. Nachmittag sind im Osten örtlich auch Gewitter möglich. Dann sind die Höchstwerte zwischen 21 und 26 Grad. Es wird also langsam wieder wärmer.
2: Die Antenne NRW Verkehrszentrale hier. Schönen guten Morgen, liebe Autofahrer. Auf der A4 Aachen Richtung Köln zwischen dem Kreuz Köln-West und Köln-Eiffeltor haben wir 5 Kilometer stockenden Verkehr. Hier dauert es 10 Minuten länger. Auf der A31 Gronau Richtung Oberhausen zwischen Dorsten und Bottrop-Kirchhellen haben wir momentan 3 Kilometer Stau. Hier dauert es 10 Minuten länger. Die A45 Hagen Richtung Dortmund zwischen dem Kreuz Hagen und Dortmund Süd 5 Kilometer stockend. Hier braucht ihr 10 Minuten länger. Auf der A57 Nimwegen Richtung Köln zwischen Mörskapellen und dem Kreuz Meerbusch haben wir 10 Kilometer Stau im Baustellenbereich, da dauert es eine halbe Stunde länger. Und auf der A516 bei der Abzweigung Oberhausen zwischen dem Kreuz Oberhausen und Oberhausen-Eisenheim 4 Kilometer Stau, hier braucht ihr eine Viertelstunde länger. Allen unterwegs weiterhin eine gute und sichere Fahrt.
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3: Guten Morgen, schönen Wochenstart euch und na klar, starten wir gleich rein in die neue Woche, wie ihr das gewohnt seid, mit guten, mit schönen Nachrichten und vor allem mit einem gemütlichen Trend, der dafür sorgt, dass Menschen neue Menschen kennenlernen. Ich meine keine Dating-Plattform oder ähnliches, nein, die treffen sich im echten Leben und tun dabei eine Sache, die ihr jetzt vielleicht gerade nicht so vermutet. Hört ihr gleich in 5 Minuten hier bei mir in den Good News, bleibt mal dabei.
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0: James Bond Sound am Montagmorgen von Tina Turner, GoldenEye. Hier ist Antenne NRW mit den besten Hits aller Zeiten. Schönen guten Morgen.
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0: Hier gibt's nur gute, nur schöne Nachrichten heute Morgen über einen neuen Trend, der dafür sorgt, dass auch immer mehr jüngere Menschen wieder gerne gemütlich spazieren gehen. Jo, der Trend ist entstanden in Berlin, kann aber durchaus sein, dass der bald auch zu uns kommt, denn unter anderem in Berlin gibt es jetzt Spazierclubs. Ja, also man trifft sich sonntags gemeinsam an einem bestimmten Punkt und dann spazieren, in Berlin war es so, über 300 Menschen gemeinsam ganz gemütlich durch die Stadt. Der Ursprung liegt in den Running Clubs. Da treffen sich Menschen, um gemeinsam joggen zu gehen und dann eben auch, um neue Leute kennenzulernen. Allerdings waren Späti-Besitzer aus Berlin der Meinung, dass die Einstiegshürde bei solchen Running Clubs für viele viel zu hoch ist, weil nicht alle sind fit genug, um gemeinsam joggen zu gehen. Und deswegen hat er einen Spazierclub gegründet. Also neue Leute kennenlernen, ja, aber eben ganz entspannt und ohne, dass man dafür im Training sein muss. Ich finde das eine ganz schöne Geschichte. Oder was sagt ihr?
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0: Guten Morgen euch mit Herbert Grönemeyer bei Antenne NRW. Die besten Hits aller Zeiten für euch.
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Liam Payne und Rita Ora bei Antenne NRW. Schönen guten Morgen, 4 vor 9 ist es. Ich frage mich regelmäßig, wo ist da eigentlich Amnesty International? Ich war am Wochenende auf einer Geburtstagsfeier in Wuppertal. Meine Frau und ich haben im Hotel geschlafen und wir hatten mal wieder für uns beide zusammen eine riesige Bettdecke. Wer mag denn sowas? Ja, man kann sich da nicht reinkuscheln, im Idealfall auch bloß nicht bewegen, aber ehrlich gesagt geht das eh nicht, weil man von diesen Teilen fast erschlagen wird. Gibt es irgendjemanden, der diese riesen Bettdecken für zwei im Hotel mag? Oder kann mich irgendjemand verstehen? Gerne eine WhatsApp 0160 3397000 und Grüße nach Wuppertal. War schön bei euch, Freitag und Samstag. Antenne NRW hier mit den besten Hits aller Zeiten. Ich bin Marc Neugebauer, danke euch fürs Einschalten.

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1: Ich bin Joshua Heise. Guten Morgen. Die deutsche Fußballnationalmannschaft hat ihr erstes Gruppenspiel bei der Weltmeisterschaft klar gewonnen. In Houston besiegte die DFB-Elf WM-Neuling Curaçao mit 7:1. Moritz Einzel berichtet.
2: Nur kurz geriet das deutsche Team ins Ungleichgewicht beim zwischenzeitlichen 1:1 für den Außenseiter aus der Karibik. Ansonsten aber war es eine kleine deutsche Fußballparty gegen Curaçao. Das 7:1 erinnert an goldene Tage. Torwart Manuel Neuer bei Magenta TV.
3: Das war jetzt nicht Brasilien im Halbfinale, das war Curaçao im ersten Spiel. Aber man muss immer einen guten Start haben und den haben wir heute gehabt und deshalb sind wir erstmal froh.
1: Zudem spielten Elfenbeinküste Ecuador 1:0, Niederlande Japan 2:2 und am Morgen Schweden Tunesien 5:1. Im französischen Evian beginnt heute der G7-Gipfel. Das Hauptthema, klar, der Friedensdeal zwischen den USA und dem Iran. Kanzler Merz, Großbritanniens Premier Starmer und Italiens Ministerpräsidentin Meloni begrüßten die Einigung, mahnten aber an, dass der Iran niemals über Atomwaffen verfügen dürfe. Zudem kündigte Frankreichs Präsident Macron Gespräche über Wege zu einer dauerhaften Öffnung der Straße von Hormuz an. Aus einer Psychiatrie im Kreis Minden-Lübbecke ist ein Strafgefangener geflüchtet. Der 43-Jährige hatte Freigang und kam am Samstag nicht zurück. Er hat auffällige Tätowierungen am rechten Arm und humpelt vermutlich stark. Die Polizei rät, ihn nicht anzusprechen. Wer den Mann sieht, soll die Polizei anrufen, aber selbst nichts unternehmen. Ein Großprojekt zum Hochwasserschutz beginnt heute in Duisburg mit dem ersten Spatenstich. Die Stadt verlegt den Rheindeich. Jetzt verläuft er noch direkt am Fluss. In Zukunft soll er 500 Meter weiter hinten im Land verlaufen. Der Vorteil, das Wasser bekommt eine Überflutungsfläche. Hochwasserwellen verlaufen im Land und werden weniger steil. Das soll Flutschäden verringern.
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1: Heute ist das Wetter zweigeteilt. Östlich des Rheins kann es noch etwas regnen, westlich davon bleibt es trocken bei wechselnder Bewölkung und bis zu 21 Grad. Die Nacht startet sternenklar, später zieht sich zu und bis zum Morgen kommen von Westen Schauer und Gewitter. Morgen ist der Himmel die meiste Zeit grau, ab und zu regnet es. Im Osten gibt es ab Nachmittag Gewitter mit Starkregen. Wärmer wird es aber trotzdem, bis zu 26 Grad.
4: Hier ist die Antenne NRW Verkehrszentrale. Die A33 Osnabrück Richtung Bielefeld zwischen Osnabrück-Fledda und Hilter am Teutoburger Wald. 7 Kilometer stockend. Hier braucht ihr circa eine Viertelstunde länger. Auch auf der A4 Olpe Richtung Aachen zwischen dem Kreuz Köln-Ost und dem Kreuz Köln-Süd. 7 Kilometer stockend wegen Bergungsarbeiten. Hier auch circa eine Viertelstunde mehr einplanen. Auf der A57 Nimwegen Richtung Köln zwischen Mörskapellen und dem Kreuz Meerbusch 10 Kilometer Stau im Baustellenbereich. Hier dauert es eine halbe Stunde länger und ansonsten weiterhin eine gute und sichere Fahrt.
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5: Guten Morgen. Ich glaube, es ist lang her, dass wir alle mit so guter Laune in einen Montagmorgen gestartet sind, oder? Deutschland hat gestern Abend mit 7:1 das Auftaktspiel bei dieser WM gegen Curaçao gewonnen. 7:1 und gleich analysieren wir gemeinsam das erste Deutschlandspiel bei dieser Fußball-Weltmeisterschaft mit dem vielleicht, sag ich mal, jüngsten WM-Experten Deutschlands. Er ist 11 Jahre alt und trägt vielleicht den gleichen Nachnamen wie ich. Gleich in 5 Minuten hier bei mir in der Show. Bleibt mal dabei.
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0: Schön, dass ihr dabei seid. Michael Patrick Kelly bei Antenne NRW. Das sind die besten Hits aller Zeiten für euch. Guten Morgen. Was war das für ein Abend, oder? Gestern Abend hat Deutschland das erste Spiel bei dieser Fußball-Weltmeisterschaft mit 7:1 gegen Curaçao gewonnen. Großartiger Start für Deutschland bei dieser WM. Und ja, wir analysieren dieses erste Spiel mit dem vielleicht jüngsten WM-Experten Deutschlands. Er ist 11 Jahre alt, trägt denselben Nachnamen wie ich, heißt Ben und ja, ist mein Sohn. Seine Analyse. Kurz nach dem Spiel gestern Abend.
1: Und 7:1 Auftaktsieg gegen Curaçao. Starkes Spiel auf jeden Fall. Und wir wissen, glaube ich, alle, an was uns dieses 7:1 erinnert. Genau, an das Halbfinale in der WM 2014 gegen Brasilien, da der 7:1-Sieg. Auf jeden Fall, das war eine sehr starke Leistung von Deutschland. Natürlich der kurze Rückschlag, als dann der Ausgleichstreffer von Curaçao kam. Ja, ich würde sagen, Spieler des Spiels wäre für mich vielleicht Havertz wegen den Doppelpack oder Felix Metschern. Traumtor geschossen und hatte auch Chancen auf das nächste Tor. Deswegen, auf jeden Fall, ich bin gehypt und ich freue mich auf die nächsten Spiele.
0: Ja, danke schön an den vielleicht jüngsten WM-Experten Deutschlands. Dankeschön an meinen Sohn, Ben Neugebauer. So, was sagt ihr? Wie habt ihr das Spiel gestern Abend erlebt? Wo wart ihr? Wie geht's euch heute Morgen? Meldet euch gerne mal in die Show. WhatsApp an die 0160 339 7000. Ihr hört Antenne NRW mit den besten Hits aller Zeiten. Schönen guten Morgen.
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0: Angenehmen Start euch in die neue Woche mit Michael Jackson, I Just Can't Stop Loving You bei Antenne NRW. Die besten Hits aller Zeiten für euch. Das könnte für viele Familien in Deutschland eine Entlastung für die kommenden Sommerferien sein, denn seit gestern gibt's die angekündigten Familientickets der Deutschen Bahn. Für 99,99 Euro können Familien, das heißt bis zu zwei Erwachsene mit bis zu drei Kindern, hin und zurück mit ICE, IC oder EC fahren. Für 99,99 Euro übrigens inklusive Platzreservierung. Wichtig ist bei so einem Familienticket, dass mindestens ein Erwachsener mit mindestens einem Kind fährt. Und buchen kann man dieses Familienticket jetzt bis Mitte September.
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Ricky Martin und Christina Aguilera bei Antenne NRW. Die besten Hits aller Zeiten für euch um 3 vor halb 10. Schönen guten Morgen und wir schauen an diesem Morgen mal noch auf die weiteren WM-Spiele, die es nach dem 7:1 unserer deutschen Nationalmannschaft gegen Curaçao gab. Die Niederlande hat gestern Abend noch 2:2 gegen Japan gespielt und in der Nacht Elfenbeinküste gegen Ecuador 1:0 und Schweden gegen Tunesien 5:1. Also auch da sind ordentlich Tore gefallen. Kommt gut rein in die neue Woche. Jetzt mit Roxette bei Antenne NRW.

0: DKW in 60 Sekunden.
1: Ich bin Joshua Heise. Guten Morgen. Aus einer Psychiatrie im Kreis Minden-Lübbecke ist ein Strafgefangener geflüchtet. Der 43-Jährige hatte Freigang und kam am Samstag nicht zurück. Er hat auffällige Tätowierungen am rechten Arm und humpelt vermutlich stark. Die Polizei rät, ihn nicht anzusprechen. Wer den Mann sieht, soll die Polizei anrufen, aber selbst nichts unternehmen. Ein Großprojekt zum Hochwasserschutz beginnt heute in Duisburg mit dem ersten Spatenstich. Die Stadt verlegt den Rheindeich. Jetzt verläuft er noch direkt am Fluss. In Zukunft soll er 500 Meter weiter hinten im Land verlaufen. Der Vorteil: Das Wasser bekommt eine Überflutungsfläche. Hochwasserwellen verlaufen im Land und werden weniger steil. Das soll Flutschäden verringern.
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1: Heute ist das Wetter zweigeteilt. Östlich des Rheins kann es noch etwas regnen. Westlich davon bleibt es trocken bei wechselnder Bewölkung und bis zu 21 Grad. Die Nacht startet sternenklar, später zieht sich zu und bis zum Morgen kommen von Westen Schauer und Gewitter. Morgen ist der Himmel die meiste Zeit grau, ab und zu regnet es. Im Osten gibt es ab Nachmittag Gewitter mit Starkregen. Wärmer wird es aber trotzdem, bis zu 26 Grad.
2: Hier ist die Antenne NRW Verkehrszentrale. Die A33 Osnabrück Richtung Bielefeld zwischen Osnabrück-Fledda und Hilter am Teutoburger Wald. 7 Kilometer stockend. Hier braucht ihr circa eine Viertelstunde länger. Auch auf der A4 Olpe Richtung Aachen zwischen dem Kreuz Köln-Ost und dem Kreuz Köln-Süd. 7 Kilometer stockend wegen Bergungsarbeiten. Hier auch circa eine Viertelstunde mehr einplanen. Auf der A57 Nimwegen Richtung Köln zwischen Mörskapellen und dem Kreuz Meerbusch 10 Kilometer Stau im Baustellenbereich. Hier dauert es eine halbe Stunde länger und ansonsten weiterhin eine gute und sichere Fahrt.
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3: Guten Morgen, kommt gut rein in die neue Woche. Jeden Montag versuche ich euch, euer Leben ein kleines bisschen entspannter, ein kleines bisschen einfacher zu machen, denn jeden Montag habe ich für euch den Lifehack der Woche. In den nächsten 5 Minuten gibt's den nächsten, dann habe ich einen Trick für euch, wie ihr auf die Schnelle eure Drinks richtig kalt bekommt. Der Sommer soll diese Woche ja Gott sei Dank zurückkommen und wie man seine Getränke schneller kalt bekommt, falls sich zum Beispiel Freunde ganz spontan für eine Grillparty ankündigen. Ja, darüber quatschen wir dann gleich in 5 Minuten bei mir im Lifehack der Woche.
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0: Freddie Mercury bei Antenne NRW. Die besten Hits aller Zeiten für euch. Schönen guten Morgen. Und jetzt schauen wir mal, dass wir euch das Leben ein kleines bisschen einfacher machen.
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0: Mitte, Ende der Woche sollte der Sommer zurückkommen. Und was brauchen wir da? Richtig. Kalte Getränke. Nur manchmal passiert es ja, dass sich spontan Besuch ankündigt und eben nicht genügend kalte Getränke vorhanden sind. Ja, gerade wenn vielleicht eine spontane Grill- oder momentan auch Fußballparty geschmissen wird. Passt auf, heute Morgen für euch zwei Lifehacks, wie ihr Getränke ganz schnell kalt bekommt, wenn die Zeit drängt. Möglichkeit 1. Bevor ihr Flaschen oder Dosen ins Gefrierfach packt, einfach feuchtes Zewa drumrum wickeln und nach nur 10 Minuten sollten die Getränke wirklich richtig kalt sein. Oder jetzt die schnellste Methode für eiskalte Drinks auf die Schnelle. Nehmt euch einen Eimer oder eine große Schüssel, dann Wasser und Eiswürfel im gleichen Verhältnis rein und dazu ein paar Esslöffel Salz. Je mehr, desto schneller geht das. Ja, schön umrühren, dann die Getränke rein, sodass alles schön mit diesem Eissalzwasser bedeckt ist. Und nach 2 bis 3 Minuten sind die Getränke schon angenehm gekühlt. Nach 10 bis 15 Minuten sollten die wirklich richtig, richtig, richtig kalt sein. Und dann kann die Party kommen.
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0: Bin mir sicher, fast ganz Nordrhein-Westfalen hat gerade wahrscheinlich laut aufgedreht, oder? Bill Medley und Jennifer Warnes, Time of My Life bei Antenne NRW. Die besten Hits aller Zeiten für euch. Guten Morgen. Ja, macht schon Spaß, heute Morgen in diese neue Woche reinzustarten. Das dürfte das Top-Gesprächsthema an diesem Morgen sein. Deutschland hat gestern Abend das erste Spiel bei dieser WM mit 7:1 gegen Curaçao gewonnen. Moritz Einzel aus unserer Sportredaktion, wie hast du das erste Spiel unserer Jungs gesehen?
1: Ist erstmal gut losgegangen mit einem so frühen wie wunderschönen Führungstreffer von Metscher. Dann gab es eine Phase, so nach gut 20 Minuten, da hat das deutsche Team den Faden verloren und der WM-Neuling Curaçao ist tatsächlich zum Ausgleich gekommen. Da mussten sich die Jungs mal schütteln, haben sie getan, und dann war es Einbahnstraßenfußball. Schlotterbeck und per Elfmeter Havertz haben noch vor der Pause auf 3:1 gestellt und nach dem Seitenwechsel Tore von Musiala, Brown, Undav und nochmal Havertz zum Endstand von 7:1. Ja, das hat Lust gemacht auf mehr.
0: Absolut, das war großartig. Was würdest du sagen, bedeutet das jetzt für den weiteren Turnierverlauf unserer Mannschaft?
1: Das bedeutet jetzt zunächst mal, dass diesmal ein Vorrundenaus sehr unwahrscheinlich ist. 8 von 12 Gruppendritten kommen ja auch weiter und da ist dieser sehr hohe Sieg jetzt schon mal eine Absicherung. Aber über sowas wollen wir gar nicht reden, sondern jetzt hat das deutsche Team Zeit bis nächsten Samstag. Dann ist das zweite Spiel gegen die Elfenbeinküste. Das wird natürlich schwieriger, aber mit diesem Teamgeist bin ich da sehr guter Dinge. Ja. Da sollte der nächste Sieg das Ziel sein.
0: Auf jeden Fall. Moritz, danke dir. Und sagt ihr doch mal, so nach dem gestrigen Spiel, wie seht ihr denn jetzt unsere deutsche Nationalmannschaft bei dieser WM? Was glaubt ihr denn jetzt? Wie weit kommen wir? WhatsApp gerne zu mir in die Show. Freue mich, von euch zu hören.
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Journey, Wheel in the Sky bei Antenne NRW, die besten Hits aller Zeiten für euch. Guten Morgen, ich bin Marc Neugebauer und bin jetzt raus. Wünsche euch noch einen schönen Montag, feiert noch schön das 7:1 von gestern Abend. Viel Spaß jetzt ab 10 mit Josephine Petzold hier bei Antenne NRW und davor noch Meghan Trainor für euch.

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1: Ich bin Joshua Heise. Wir sollten nicht länger arbeiten, sondern früher. Das schlägt der Vorsitzende der Seniorenunion Hüppe im Zuge der Rentendebatte vor. Schul- und Studienzeiten müssten kürzer und schlanker werden, sagte der CDU-Politiker der Rheinischen Post. Außerdem solle man Migranten vom ersten Tag an möglichst in sozialversicherungspflichtige Arbeit bringen. Das helfe nicht nur dem Sozialstaat, sondern auch der Integration. Das Friedensabkommen zwischen den USA und dem Iran sorgt für Euphorie an den Börsen. Auch die Ölpreise gaben bereits deutlich nach. Fiona Reinhardt berichtet.
2: Hintergrund ist, dass das Rahmenabkommen zwischen den USA und dem Iran unter anderem eine vollständige Öffnung der Straße von Hormuz vorsieht. Allerdings erst ab Freitag. Unterzeichnet ist der Deal nämlich noch nicht. Bundeskanzler Friedrich Merz ist trotzdem optimistisch, dass die Weltwirtschaft sich jetzt erholen könnte. Experten bremsen diesen Optimismus aber. Die Einigung sei nur ein erster, wichtiger Zwischenschritt.
1: Einem Bericht zufolge zerschlägt sich der Verdacht von Korruption bei der Sanierung der NRW-Staatskanzlei. Bei den Bauarbeiten soll der zuständige Landesbetrieb Millionen versenkt haben. Laut Kölner Stadtanzeiger stellt die Justiz 1,5 Jahre nach einer Razzia die Ermittlungen gegen die meisten Verdächtigen ein. Bei dem Projekt gab es laut Bericht katastrophale Fehlleistungen, aber ohne kriminelle Energie. Mit einem Kantersieg ist die deutsche Fußballnationalmannschaft in die WM in Nordamerika gestartet. 7:1 stand es am Ende gegen WM-Neuling Curaçao. Ebenfalls spielten Elfenbeinküste Ecuador 1:0, Niederlande Japan 2:2 und am frühen Morgen Schweden Tunesien 5:1. Das nächste Spiel der DFB-Elf ist am Samstag in Toronto gegen die Elfenbeinküste.
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1: Heute ist das Wetter zweigeteilt. Östlich des Rheins kann es noch etwas regnen. Westlich davon bleibt es trocken bei wechselnder Bewölkung und bis zu 21 Grad. Die Nacht startet sternenklar. Später zieht es sich zu und bis zum Morgen kommen von Westen Schauer und Gewitter. Morgen ist der Himmel die meiste Zeit grau. Ab und zu regnet es. Im Osten gibt es ab Nachmittag Gewitter mit Starkregen. Wärmer wird es aber trotzdem bis zu 26 Grad.
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4: Einen wunderschönen Montagvormittag wünsche ich euch. Boah, da sind gestern Abend aber Erinnerungen wach geworden, oder? An das Spiel gegen Brasilien. 7:1 hat die deutsche Nationalelf gegen den WM-Neuling Curaçao gewonnen. Und Nathaniel Brown aus der deutschen Mannschaft, der sagt auch noch frech:
5: Ja, eigentlich sehr. Wir haben 7 Tore gemacht. Natürlich, das eine Tor war unnötig.
4: Na sowas. Wir machen euer nächstes Heimspiel auf jeden Fall zum Besten und versorgen euch mit allem, was das Herz begehrt. Mehr dazu hört ihr in 10 Minuten. Ich bin Josephine Petzold. Schönen Montag euch. We'll be right back.

0: Ja, und der ein oder andere Fußballfan denkt sich wahrscheinlich auch, er hat das gestern alles nur geträumt.
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0: Na, das war gestern ja ein ordentliches Schützenfest zum WM-Auftakt für die deutsche Fußballnationalmannschaft. In Houston hat die DFB ihr erstes Gruppenspiel gegen den WM-Neuling Curaçao mit 7:1 gewonnen. Julian Nagelsmann dazu.
2: Ja, es war ja so, wenn man die letzten Turniere sieht, dann schon interessant, wenn wir einen Ausgleich kriegen mit dem ersten Schuss von Curaçao in der ersten Halbzeit, wie die Jungs reagieren. Wir haben dann schon ein paar Minuten gebraucht, 5-6 Minuten wieder richtig gut reinzukommen. Da war es sehr statisch danach. War schon so ein bisschen ein Schock, hat man gemerkt, aber dann sind wir wieder gut reingekommen und dann am Ende, klar, hat der Gegner jetzt nicht die brutale Qualität gehabt, trotzdem können die, finde ich, kicken, das hat man schon gesehen.
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1: Heute ist das Wetter zweigeteilt. Östlich des Rheins kann es noch etwas regnen, westlich davon bleibt es trocken bei wechselnder Bewölkung und bis zu 21 Grad. Die Nacht startet sternenklar, später zieht sich zu und bis zum Morgen kommen von Westen Schauer und Gewitter. Morgen ist der Himmel die meiste Zeit grau, ab und zu regnet es. Im Osten gibt es ab Nachmittag Gewitter mit Starkregen. Wärmer wird es aber trotzdem, bis zu 26 Grad.
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0: Mit dem ersten Spiel der deutschen Nationalmannschaft sind viele von uns jetzt ja richtig ins WM-Fieber gekommen. Und egal ob beim Public Viewing oder zu Hause bei Freunden, ja, so ein Trikot oder Gesichtsschminke, es gehört ja irgendwie dazu, ja. Online gibt es da unzählige Angebote und oft zu sehr günstigen Preisen. Aber was ihr da beachten müsst, das klären wir jetzt.
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0: Meine Kollegin Dori aus der Antenne NRW-Redaktion hat sich mal schlau gemacht. Ja, wie sieht's denn aus mit der Billigware zur WM? Sind die denn unbedenklich zu kaufen?
2: Da muss ich jetzt erstmal alle Sparfüchse unter euch enttäuschen. Nee.
0: Ah.
2: Überdurchschnittlich viele vermeintliche Schnapper sind nämlich unsicher oder sogar gefährlich. Besonders, wenn sie aus Nicht-EU-Ländern kommen. Gefährlich wird es zum Beispiel, wenn keine detaillierten Inhaltsstoffe angezeigt werden, Produkte keine Warnhinweise haben oder vielleicht sogar Schadstoffe enthalten.
0: Ah, das klingt dann nicht mehr nach einem entspannten WM-Gucken. Ja? Oft werden die billigen Produkte ja auch bei großen Online-Händlern angeboten. Kann man sich denn auf die verlassen?
2: Leider nein. Man könnte natürlich erstmal denken, ach, das sind so große Firmen mit einem bekannten Namen, da wird schon alles passen. Aber ganz oft sind genau solche Vertriebe eine Schwachstelle für gefährliche Produkte. Eine Untersuchung der Verbraucherzentrale hat nämlich ergeben, dass viele Artikel auf diesen Webseiten, besonders aus Drittstaaten wie China, wichtige Sicherheitsstandards nicht erfüllen.
0: Okay, das ist krass, hätte ich jetzt nicht gedacht, aber wie kann ich mich denn schützen?
2: Alles genau prüfen. Also kenne ich den genauen Anbieter? Hat die Firma einen Sitz in Europa? Wenn der nämlich in Drittstaaten ist, wird ein Rückversand oft super teuer und ich habe zur Produktlebensdauer dann auch keinen Ansprechpartner. Ein entscheidendes Zeichen ist dabei ein unabhängiges Prüfzeichen, wie das GS-Zeichen für geprüfte Sicherheit.
0: Ich danke dir, Dori, für die Infos. Morgen geht es bei uns weiter mit dem Alltagscheck und da geht es um künstliche Intelligenz und wie wir sie richtig nutzen können. Also schaltet ein.
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0: Einen schönen Montagvormittag mit Antenne NRW. Und darüber redet NRW heute, natürlich abgesehen vom phänomenalen 7:1-Sieg unserer Nationalelf gegen Curaçao gestern. Und zwar in Bönen hat am Sonntag ein brennendes Windrad für dichte schwarze Rauchwolken und einen Großeinsatz gesorgt. Wegen der Nähe zur Bahnstrecke mussten auch etliche Züge für mehrere Stunden umgeleitet oder komplett gestoppt werden. Unterdessen geht das Land neue Wege im Kampf gegen den aktuellen Lehrermangel an unseren Schulen. Pensionierte Beamte sollen künftig mit einem Gehaltszuschlag von 15% dazu motiviert werden, länger im Dienst zu bleiben. Mehr dazu und alle weiteren News jederzeit auf unserer Homepage antenne.nrw und die ausführlichen Nachrichten hört ihr hier gleich bei uns um 11.
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1: Ich bin Justin Huff. Knapp die Hälfte der Kinder und Jugendlichen in Deutschland lässt sich von Algorithmen und Influencern zu Online-Käufen verleiten. Das zeigt eine neue DRK-Umfrage zu Mediensucht. Kassenschlager sind demnach vor allem Lifestyle- und Trendprodukte wie Kleidung, Schuhe und Accessoires. Die Forschenden warnen, dass junge Menschen wegen ihrer Entwicklung besonders anfällig für solche Kaufanreize sind. Und wir bleiben bei jungen Menschen. Großbritannien will Social Media für Kinder und Jugendliche unter 16 verbieten. Das hat Premierminister Starmer angekündigt. Er begründet das mit negativen Auswirkungen auf das Wohlbefinden von Kindern. Großbritannien folgt damit dem Beispiel Australiens, das als erstes Land weltweit ein solches Verbot eingeführt hatte. In Deutschland berät aktuell eine Expertenkommission über mögliche Maßnahmen. Das Rahmenabkommen zwischen den USA und dem Iran zum Ende des Krieges ist gerade erst verkündet, schon spricht US-Präsident Trump neue Drohungen aus. Sollten die Atomverhandlungen mit Teheran scheitern, würden die USA den Iran wieder angreifen und, so Trump, zu Wächtern des Nahen Ostens werden. Das Abkommen soll am Freitag in der Schweiz unterzeichnet werden. Während die Waffen von amerikanischer und iranischer Seite zu ruhen scheinen, greift Israel weiter den Libanon an. Die libanesische Staatsagentur berichtet in der Folge von mehreren Verletzten. Das israelische Militär hat das bislang nicht bestätigt, sprach aber von neuen Angriffen auf israelisches Gebiet in der Nacht. Auch die pro-iranische Hisbollah-Miliz beanspruchte neue Angriffe für sich. Die Turbobrücke 2.0, so nennt die Autobahngesellschaft einen Brückenbau an der A516 in Oberhausen. Heute beginnen die Arbeiten. Damit soll der Bau einer neuen Autobahnbrücke ein halbes Jahr dauern, statt 2 Jahre wie mit der herkömmlichen Bautechnik. Die neue Autobahnbrücke wird neben der alten aus besonders langen Fertigteilen komplett aufgebaut und dann nur noch an ihren Platz geschoben.
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1: Östlich des Rheins gibt's heute noch Regen, westlich davon bleibt's trocken, aber bewölkt mit bis zu 21 Grad. Die Nacht startet dann sternenklar, später zieht sich's zu und bis zum Morgen kommen von Westen Schauer und Gewitter dazu. Am Dienstag, morgen also, ist der Himmel die meiste Zeit grau, ab und zu regnet es, im Osten gibt's am Nachmittag Gewitter mit auch teils Starkregen. Wärmer wird's aber trotzdem, bis zu 26 Grad sind drin.
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3: Der Führerschein wird immer teurer, auch hier bei uns in NRW. Aber es gibt eine Möglichkeit, wie man vielleicht die Führerscheinkosten ein bisschen niedriger hält. Und zwar, indem man weniger Praxisstunden braucht. Und da darf man nämlich auch ohne Führerschein an einem ganz bestimmten Ort fahren. Wo genau, das erfahrt ihr in weniger als 10 Minuten nach den besten Hits von Surf, Misa und Emily. Und jetzt Duran, Duran. Ich bin Josephine Petzold. Ich wünsche euch einen schönen Montag.

0: Einen wunderschönen Montag mit Antenne NRW. Laut aktuellen Zahlen des Statistischen Landesamtes sind die Kosten für den Führerschein bei uns in NRW massiv gestiegen. Ja, allein der Praxisunterricht in den letzten 5 Jahren um 40%. Damit steigt natürlich auch der Druck auf Jugendliche und Eltern. Man will ja die Kosten möglichst gering halten. Und welche schlaue Idee haben dann viele? Ja, vorher üben, ja, auf so einem leeren Parkplatz oder so. Eieiei, das ist keine so gute Idee. Ja, die Strafen dafür, die haben es wirklich in sich. Das ist eine Straftat. Man kriegt ein Bußgeld, gegebenenfalls ein Strafverfahren. Im Wiederholungsfall kann man sogar in den Knast dafür. Ja, der Fahrzeughalter, der wird genauso mitbelangt und versichert ist natürlich auch niemand. Aber, jetzt kommt das Aber, es gibt eine Möglichkeit zu üben, ohne dass man einen Führerschein hat. Und zwar auf ADAC-Übungsplätzen. Haben wir in NRW einige davon. In Recklinghausen beispielsweise, Paderborn, Grevenbruch. Da kann man überall auch ohne Führerschein fahren. Und ja, was genau üben?
1: Auf dem Verkehrsübungsplatz kann man sich zum einen Sicherheit holen für bestimmte Abläufe, zum Beispiel Gangschaltung, Kupplung kommen lassen oder Bremsen. Man kann aber auch gezielt Einparkvorgänge oder die Anfahrt am Berg üben und sich somit die ein oder andere Fahrstunde sparen. Aber das Wichtigste ist, man kann Fahrpraxis sammeln und dadurch Sicherheit gewinnen, um in einer Prüfung sicher und gut abzuschneiden.
0: Sagt Alexander Kreipel vom ADAC, es kostet natürlich was, ja, aber immerhin noch weniger als so eine Praxisstunde bei der Fahrschule. Das also mal als Hinweis für euch.
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1: Östlich des Rheins gibt's heute noch Regen, westlich davon bleibt's trocken, aber bewölkt mit bis zu 21 Grad. Die Nacht startet dann sternenklar, später zieht sich's zu und bis zum Morgen kommen von Westen Schauer und Gewitter dazu. Am Dienstag, morgen also, ist der Himmel die meiste Zeit grau, ab und zu regnet es, im Osten gibt's am Nachmittag Gewitter mit auch teils Starkregen. Wärmer wird's aber trotzdem, bis zu 26 Grad sind drin.
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1: 15. Juni 1994. Corona sind mit The Rhythm of the Night neu in den Charts. Anfang der 90er ist der Eurodance beliebter denn je. Diese neuartige Musik verbreitet sich von Frankfurt aus über ganz Europa. Ein einfacher, sich immer und immer wieder wiederholender Techno-Beat, darüber eine soulige Frauenstimme, die einen Refrain singt und manchmal noch ein, zwei Typen, die ein bisschen was über den Beat rappen. Wie zum Beispiel bei The Power von Snap. Oder bei What is Love, einem der größten Hits von Hathaway. Oder zum Beispiel bei Culture Beats und Mr. Vain. Und auch in Italien kommt diese Musik gut an. Francesco Bontempi steht in den 80ern als Lee Marrow auf den Bühnen Italiens und möchte nun auch beim Eurodance-Hype mitmachen. Als er das brasilianische Model Olga de Souza kennenlernt, ist er sich sicher, die muss auf die Bühne. Das ist ein echter Hingucker. Nur leider kann sie so gar nicht singen. Aber kein Problem, denn dafür gibt es ja Playback. Also engagiert er verschiedene Sängerinnen, die gegen ein kleines Honorar die Songs singen und stellt dann, wenn der Song fertig ist, Olga auf die Bühne und lässt sie tanzen. Der erste Song dieser neu gegründeten Gruppe ist dann direkt ein Riesenhit. The Rhythm of the Night.

0: Antenne NRW am Montagmittag. Schön, dass wir den zusammen verbringen. Und ich habe jetzt die Schlagzeilen des Tages für euch, direkt nach dem grandiosen deutschen WM-Sieg gestern Abend. Und zwar, wer in NRW gerade seinen Führerschein macht, muss für die Praxisstunden mittlerweile tief in die Tasche greifen. Die Preise für den praktischen Fahrschulunterricht sind bei uns in den letzten 5 Jahren um fast 40% gestiegen. Immerhin beim Wetter gibt es aber in den kommenden Tagen bei uns im Land wieder Grund zur Freude, denn nach den letzten Schauern setzt sich die Sonne durch und bringt uns bis Donnerstag sommerliche Hitze von bis zu 32 Grad. Diese und weitere News findet ihr jederzeit auf unserer Homepage antenne.nrw und die ausführlichen Nachrichten aus Deutschland und der Welt hört ihr gleich um 12.
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1: Ich bin Justin Hamm. Vor dem Wochenende gab es die Einigung, nun haben Vertreter der EU-Abgeordneten der Reform offiziell zugestimmt. Es werden Änderungen bei den Fluggastrechten auf uns zukommen. Neu ist, Flugpreise müssen künftig inklusive Handgepäck angezeigt werden. Außerdem dürfen Airlines keine Gebühren von Eltern verlangen, damit Kinder im Flieger neben ihnen sitzen. Entschädigungen bei Verspätungen bleiben wie bisher. Je nach Flugstrecke gibt es ab 3 Stunden Verspätung 250 bis 600 Euro. Auch wenn es ein Abkommen zwischen den USA und dem Iran gibt, die Menschen im Iran dürfen nicht vergessen werden, warnt Bundestagsvizepräsident Nuripur. Er sagte der Rheinischen Post, ein Abkommen beseitigt weder die katastrophale Menschenrechtslage im Iran noch die Aggression des Regimes. Der Deal zwischen den USA und dem Iran sieht eine Verlängerung der Waffenruhe und eine Wiederöffnung der Straße von Hormuz vor. Politik, Verbände und vor allem Eltern diskutieren dieses Thema immer wieder. Social-Media-Verbot für Kinder, ja oder nein? Nach Australien will nun auch Großbritannien auf ein Verbot ab 16 Jahren setzen. Soziale Medien machten Kinder unglücklich, sagt Premier Starmer. Er kündigte auch konsequente Maßnahmen bei Gaming- und Livestreaming-Plattformen an. Das Mobilfunknetz in der EU wird mit speziellen Sicherheitsvorschriften vor Spionage und Sabotage geschützt. Für Heimnetzwerke gibt es keine entsprechenden Regeln, also für unsere WLAN-Router. Einige Hersteller fordern schärfere Kontrollen, Katrin Müller berichtet.
2: Der Marktanteil chinesischer Hersteller liegt bei knapp 40%. Da Telekommunikationsgeräte von außen über das Netzwerk aktualisiert und gewartet werden können, gibt es Sorgen, dass staatliche Stellen in China dieses Einfallstor für Spionage und sogar Sabotage nutzen könnten, um Netzwerke im Konfliktfall stillzulegen.
1: Wir sind eine No-Smartphone-School. Dieser Satz steht an einem Gymnasium im Kreis Unna. An der Schule in Schwerte besitzen Schulkinder mindestens bis zum Ende der 6. Klasse kein eigenes Handy. Die Schule folgt den Wünschen einer Elterninitiative Smarter Start ab 14. Die Eltern glauben, dass jüngere Kinder mit den Schattenseiten von Social Media noch nicht umgehen können.
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1: Östlich des Rheins gibt's heute noch Regen, westlich davon bleibt's trocken, aber bewölkt mit bis zu 21 Grad. Die Nacht startet dann sternenklar, später zieht sich's zu und bis zum Morgen kommen von Westen Schauer und Gewitter dazu. Am Dienstag, morgen also, ist der Himmel die meiste Zeit grau, ab und zu regnet es, im Osten gibt's am Nachmittag Gewitter mit auch teils Starkregen. Wärmer wird's aber trotzdem, bis zu 26 Grad sind drin.
3: Einen schönen Montagmittag euch. Ich bin Leo und wir schauen einmal zusammen auf die Straßen. A1 Dortmund Richtung Münster zwischen Kamen Zentrum und Hamm-Bockum-Werne. Etwa 15 Minuten plus 6 Kilometer stockender Verkehr. Die A4 Köln Richtung Olpe ist zwischen Köln-Klettenberg und Köln-Eiffeltor für den Schwerverkehr ab 7,5 Tonnen gesperrt. Umleitungen sind eingerichtet. Weiter geht's auf der A30 Osnabrück Richtung Rheine zwischen Lotte und Ippenbüren. Etwa 15 Minuten plus 7 Kilometer stockender Verkehr. Die A40 Duisburg-Essen ist zwischen Mülheim-Winkhausen und Heißen in beiden Richtungen noch bis nächsten Montag gesperrt. Und die letzte Meldung, die kommt von der A61 Mönchengladbach Richtung Koblenz zwischen Miel und Kreuz-Meckenheim etwa 15 Minuten plus 7 Kilometer stockender Verkehr. Das war's. Ich wünsche euch eine gute und sichere Fahrt.
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5: Mahlzeit NRW, wunderschönen Montagmittag. Ja, und 6-7 war gestern, ja, 7-1. Darüber wird heute geredet. Mensch, was für ein Start in diese WM. Oder wie Torschütze Felix gesagt hat.
6: Ja, kann man definitiv mitnehmen. Wir freuen uns alle.
5: Ja, hoffentlich geht's ganz lang so weiter und wir machen euer nächstes Zuhause-Gucken. Perfekt mit dem Rundum-Sorglos-Paket. 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Mehr dazu hört ihr in circa 10 Minuten. Mein Name ist Josephine Petzold. Schönen Mittag euch.

0: Einen wunderschönen Montagmittag wünsche ich euch. Mensch, war das ein Spiel gestern.
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0: Ja, da habe ich mit meinen getippten 3:1 ja ordentlich daneben gelegen. Aber ehrlich, wer konnte auch schon mit 7:1 rechnen, ja? Zum WM-Auftakt hat die deutsche Fußballnationalmannschaft in Houston gegen den WM-Neuling Curaçao ordentlich gewonnen. Manuel Neuer nach dem Spiel.
2: Ich freue mich, wie es jetzt die erste sein würde für mich. So gehe ich das an und entweder liebt man den Fußball oder nicht. Und deshalb ist es was ganz Besonderes für mich auch jetzt heute dieses Turnier zusammen mit der Mannschaft gestartet zu haben. Und ich bin guter Dinge für die nächsten Spiele.
0: Und das zweite Gruppenspiel bestreitet Deutschland ja schon am kommenden Samstag dann gegen die Elfenbeinküste. 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
3: 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Ja, mega geil. Super gut. Ich freue mich.
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1: Östlich des Rheins gibt's heute noch Regen, westlich davon bleibt's trocken, aber bewölkt mit bis zu 21 Grad. Die Nacht startet dann sternenklar, später zieht sich's zu und bis zum Morgen kommen von Westen Schauer und Gewitter dazu. Am Dienstag, morgen also, ist der Himmel die meiste Zeit grau, ab und zu regnet es, im Osten gibt's am Nachmittag Gewitter mit auch teils Starkregen. Wärmer wird's aber trotzdem, bis zu 26 Grad sind drin.
2: Einen schönen Tag zusammen, ich bin Leo und wir schauen einmal auf die Straßen. Da habe ich gerade vier Meldungen für euch. Die A4 Köln Richtung Olpe ist zwischen Köln-Klettenberg und Köln-Eiffeltor für den Schwerverkehr ab 7,5 Tonnen gesperrt. Umleitungen sind eingerichtet. A30 Osnabrück Richtung Rheine zwischen Lotte und Ippenbüren etwa 15 Minuten plus 4 Kilometer Stau an der Baustelle. Die A40 Duisburg-Essen ist zwischen Mülheim-Winkhausen und Heißen in beiden Richtungen bis Montag noch gesperrt. Und die letzte Meldung, die kommt von der A61 Mönchengladbach Richtung Koblenz zwischen Miel und Kreuz Meckenheim. Etwa 15 Minuten plus 6 Kilometer Stau. Das war's. Ich wünsche euch eine gute und sichere Fahrt.

Na, was hast du heute Nachmittag so vor? Ach, ich? Ich gehe Schmetterlinge zählen. Einen schönen Montagmittag mit uns, mit Antenne NRW. Und ja, das klingt im ersten Moment vielleicht nach einer ziemlich schrägen Ausrede, ist ab heute aber bei uns in NRW die wohl charmanteste Mission des Sommers. Ja, der NABU, der ruft nämlich wieder zur großen Schmetterlingszeit auf. Und ihr könnt alle ganz offiziell als Hobbyforscher mitmachen, ja. Schön entspannt mit einem Kaffee auf dem Balkon oder im Garten an eine schöne Pflanze setzen und gucken, wer da so vorbeiflattert. Gezählt wird die höchste Zahl pro Art pro Tag. Eure Daten, die könnt ihr dann ganz einfach online beim NABU einreichen und helft dem Experten damit riesig beim Schmetterlingsartenschutz. Also macht es euch im Grünen gemütlich und startet eure ganz persönliche Falterzählung. Und genießt dazu Antenne NRW mit den besten Hits. Jetzt Smash Mouth mit All Stars.

0: Ich wünsche euch einen schönen Montagmittag. Hier ist Antenne NRW und das ist heute Thema bei uns in NRW, neben dem Feiern nach dem gestrigen 7:1 natürlich gegen Curaçao. Und zwar um den aktuellen Lehrermangel zu bekämpfen, setzt die Landesregierung in NRW ab sofort verstärkt auf erfahrene Lehrkräfte und zwar im Pensionsalter. Diese sollen durch attraktive finanzielle Anreize und Zuschläge im Dienst gehalten oder auch reaktiviert werden. Weniger erfreulich sind die Nachrichten für angehende Autofahrer, die sich auf extreme Mehrkosten einstellen müssen. Ja, das Statistische Landesamt meldet nämlich, dass sich die praktischen Fahrstunden im Vergleich zu den letzten 5 Jahren drastisch verteuert haben, um ca. 40%. 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Klickt euch da gern mal rein, dann seid ihr immer auf dem neuesten Stand.
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1: Ich bin Justin Hamm. Nach jahrelangen Verhandlungen um Fluggastrechte in der EU ist nun klar, es bleibt bei den bisherigen Entschädigungszahlungen bei Verspätungen. Reisende haben damit weiterhin ab 3 Stunden Verspätung unter bestimmten Voraussetzungen Anspruch auf Geld. Vertreter des Europaparlaments haben sich nun offiziell dafür ausgesprochen. Zudem soll eine Sitzplatzreservierung für Kinder neben den Eltern künftig immer kostenlos sein. Außenminister Wadefuhl sieht in dem Rahmenabkommen zwischen den USA und dem Iran eine Chance für die gesamte Region. Der CDU-Politiker warnt aber vor voreiliger Euphorie. Die wichtigsten Punkte für ihn:
2: Es muss klar sein, dass die Straße von Hormuz für die Schifffahrt wieder frei befahrbar ist. Und natürlich muss das Verhandlungsziel in den nächsten 60 Tagen sein, dass wirklich gewährleistet ist, dass von dem Iran keine weitere Gefahr ausgeht und insbesondere keine nukleare Bewaffnung in der Zukunft zu befürchten ist.
1: So Minister Wadefuhl. Gewissheit über die Substanz der Einigung erwartet er erst im Verlauf der Woche. Der Bildungserfolg hängt in Deutschland nach wie vor vom Elternhaus ab. Das zeigt der neue Bildungsbericht von Ministerin Prien. Schon am Morgen hatte die CDU-Politikerin in der ARD von einer Bildungsschere gesprochen, die sich ab der Geburt bis zum 6. Lebensjahr öffne und danach nicht mehr kleiner werde. Prien will deshalb mehr auf frühkindliche Bildung setzen. Marius Borg-Höbi muss Medienberichten zufolge 4 Jahre in Haft, unter anderem wegen Vergewaltigung. Der Sohn von Kronprinzessin Mette-Marit wurde vom Gericht von 2 der 4 Vorwürfen freigesprochen. 4 Frauen muss Höbi eine Entschädigung zahlen. Der 29-Jährige war auch unter anderem wegen Drogen- und Verkehrsdelikten angeklagt. Im Kreis Steinfurt im Münsterland müssen Bürger keine Gebühren für den Rettungswagen fürchten. Das Landratsamt einigte sich nun mit den Krankenkassen auf einen Kompromiss. Die Gebühren für den Rettungsdienst sinken, dafür übernehmen die Kassen vorerst weiter die Kosten. Diesen Kompromiss hatte die Landesregierung vorgeschlagen. Eine Regelung für ganz NRW soll es im nächsten Jahr geben.
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1: Östlich des Rheins gibt's heute noch Regen, westlich davon bleibt's trocken, aber bewölkt mit bis zu 21 Grad. Die Nacht startet dann sternenklar, später zieht sich's zu und bis zum Morgen kommen von Westen Schauer und Gewitter dazu. Am Dienstag, morgen also, ist der Himmel die meiste Zeit grau, ab und zu regnet es, im Osten gibt's am Nachmittag Gewitter mit auch teils Starkregen. Wärmer wird's aber trotzdem, bis zu 26 Grad sind drin.
3: Einen schönen Start euch in die neue Woche. Ich bin Leo und wir schauen mal zusammen auf die Straßen. Die A4 Köln Richtung Olpe ist zwischen Köln-Klettenberg und Köln-Eiffeltor für den Schwerverkehr ab 7,5 Tonnen gesperrt. Umleitungen sind eingerichtet. A30 Osnabrück Richtung Rheine zwischen Lotte und Ippenbüren etwa 30 Minuten plus 5 Kilometer Stau. Die A40 Duisburg-Essen ist zwischen Mülheim-Winkhausen und Heißen in beiden Richtungen noch bis Montag gesperrt. Weiter geht's auf der A61 Mönchengladbach Richtung Koblenz zwischen Miel und Kreuz Meckenheim etwa 15 Minuten plus 6 Kilometer Stau. Hier werden gerade Bäume und Sträucher geschnitten. Und die letzte Meldung, die kommt auch von der A61 Mönchengladbach Richtung Koblenz zwischen Niederzissen und Wehr etwa 20 Minuten plus 4 Kilometer Stau. Dort steht ein defektes Fahrzeug. Das war's. Ich wünsche euch eine gute und sichere Fahrt.
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5: Kurz nach 1 haben wir schon. Schön, dass wir den Montagmittag zusammen verbringen. Ich bin Josephine Petzold. Zuverlässig liefere ich euch die besten Hits aller Zeiten. Habe ich jetzt 4 Hits am Stück ohne Gequatsche dazwischen. Sade gleich für euch. Texas mit Summer Sun. The Weeknd mit dabei. Und jetzt R.E.M. mit The One I Love. Schönen Mittag euch.

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1: Rund um eine Fußball-WM passiert weit mehr als nur die Spiele selbst. Spieler werden über Nacht zu Social-Media-Stars. Fanaktionen gehen viral und das Panini-Album erlebt wie immer sein Comeback. Millionen Menschen, die suchen gleichzeitig nach Infos, Hintergründen und den neuesten Geschichten zum Turnier. Welche Themen rund um diese WM dabei besonders gefragt sind, das hat Jonas Wolbert herausgefunden.
2: Die Vorfreude auf die WM ist groß. Allein im Mai stieg das Online-Suchinteresse zu WM-Themen um 130%. Wir suchen nach grundlegenden Infos, etwa wann Deutschland zuletzt Weltmeister wurde oder nach Spielern wie Dennis Undav und Pascal Groß. Ganz besonders gefragt sind Infos zu den Trikots, sagt Hanna Samland von Google Deutschland.
3: Das sehen wir zum Beispiel auch am aktuellen Hype um das Trikot von Curaçao. Aktuell auf Platz 2 der meistbesuchten Trikots, gleich nach dem Deutschland-Trikot. Und dann gibt es auch wieder die ein oder andere Frage, die überraschend ist. Wie zum Beispiel aktuell, darf ich bei der WM in der Nacht hupen?
2: Die Trendzahlen zeigen auch, wie wichtig die Zeitverschiebung bei dieser WM ist. Fragen zu Anpfiffzeiten stiegen im letzten Monat stark an. Auch Public Viewing beschäftigt die Fans. Die Suchanfragen dazu haben sich im Mai fast verdreifacht. Eine immer wichtigere Rolle bei der Suche spielt KI.
3: Wir zeigen in der Google-Suche grundlegende Infos zur WM, wie Spielstände und Spielpläne, ganz kompakt auf einen Blick. Und um dann noch tiefer in ein Thema einzutauchen, kann man mit dem KI-Modus direkt in den Dialog gehen und weitere Fragen stellen, zum Beispiel zur Aufstellung oder zur Strategie.
2: Diese Trends zeigen wieder einmal, wie sehr große Sportevents die Menschen bewegen.
3: Das Suchinteresse ist schon fast doppelt so hoch wie zur gleichen Zeit vor der WM 2022. Wir wollen schnell über alles informiert sein und stellen gleichzeitig immer komplexere Fragen, die sich aber dank KI heute auch mindestens genauso schnell beantworten lassen.
1: Die WM läuft also längst nicht nur im Stadion, sondern auch online auf Hochtouren. Noch mehr Trends zum Entdecken, unter anderem zur WM, gibt's unter trends.google.com.
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1: Östlich des Rheins gibt's heute noch Regen, westlich davon bleibt's trocken, aber bewölkt mit bis zu 21 Grad. Die Nacht startet dann sternenklar, später zieht sich's zu und bis zum Morgen kommen von Westen Schauer und Gewitter dazu. Am Dienstag, morgen also, ist der Himmel die meiste Zeit grau, ab und zu regnet es, im Osten gibt's am Nachmittag Gewitter mit auch teils Starkregen. Wärmer wird's aber trotzdem, bis zu 26 Grad sind drin.
2: Einen schönen Start in die neue Woche euch. Ich bin Leo und wir schauen mal zusammen auf die Straßen. Da habe ich gerade vier Meldungen. Die A4 Köln Richtung Olpe ist zwischen Köln-Klettenberg und Köln-Eiffeltor für den Schwerverkehr ab 7,5 Tonnen gesperrt. Umleitungen sind eingerichtet. A30 Osnabrück Richtung Rheine zwischen Lotte und Ippenbüren etwa 45 Minuten plus. Mehr als 10 Kilometer Stau. Dort steht ein defektes Fahrzeug. Die A40 Duisburg-Essen ist zwischen Mülheim-Winkhausen und Heißen in beiden Richtungen bis nächsten Montag noch gesperrt. Und die letzte Meldung, die kommt von der A61 Mönchengladbach Richtung Koblenz zwischen Miel und Kreuz Meckenheim. Etwa 20 Minuten plus, 9 Kilometer Stau. Hier werden gerade Bäume und Sträucher geschnitten. Ja, das war's. Ich wünsche euch eine gute und sichere Fahrt.
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0: Einen wunderschönen Montagnachmittag mit Antenne NRW und mit gerade mal 18 Jahren zählt er zu Deutschlands jüngsten Unternehmensgründern und wurde bereits vom Wirtschaftsmagazin Forbes in die renommierte Liste der 30 unter 30 aufgenommen. Samuel Kuttger ist heute Abend zu Gast bei Mensch Maike, unserem Podcast von Maike Buschening-Karfenberger, und er spricht über seinen beeindruckenden Werdegang. Ja, mit seiner Unternehmensgruppe versorgt er nämlich Firmen mit Photovoltaikanlagen und nachhaltigen grünen Energielösung. Was es braucht, um sich in diesem Umfeld zu behaupten, das hat er selbst früh erfahren müssen. Neben hoher Belastbarkeit nennt Samuel nämlich noch einen weiteren entscheidenden Faktor, der ihn auf seinem Weg maßgeblich zum Erfolg geführt hat. Und den hören wir jetzt einfach mal von ihm selbst.
1: Ein guter Unternehmer muss menschlich und nahbar sein. Das verbindet man nicht direkt, bin ich der Meinung. Aber ich finde, wenn du menschlich und nahbar bist, legst du deine Produkte, deine Dienstleistungen und dein Verhalten viel mehr auf den Endkunden aus. Und das schießt sich einfach viel höher, weil du dadurch natürlich ein besseres Produkt hast. Mhm. Eins, das mehr auf die Zielperson abgestimmt ist. Das bringt mehr Kundenzufriedenheit, mehr Empfehlungen und so weiter. Das ist einfach ein so großer Hebel, den viele außer Acht lassen.
0: Also wenn ihr nun mehr über Samuel Kuttger erfahren wollt, dann schaltet heute Abend 22 Uhr ein zu Mensch Maike. Oder ihr könnt die Folge dann auch ab morgen, ab Dienstag, überall hören, wo es Podcasts gibt. Und hier geht's jetzt weiter bei Antenne NRW mit den besten Hits. Stevie Wonder, Part-Time Lover. Schönen Mittag euch.

0: Einen wunderschönen Montagmittag, hier ist Antenne NRW und wir schauen jetzt auf die wichtigsten Meldungen des Tages, abseits vom deutschen WM-Erfolg gestern. In Bönen hat am Sonntag, also auch gestern, ein brennendes Windrad für dichte, schwarze Rauchwolken und einen Großeinsatz gesorgt. Ja, wegen der Nähe zur Bahnstrecke mussten auch etliche Züge für mehrere Stunden umgeleitet oder auch komplett gestoppt werden. Außerdem geht's heiß her in dieser Woche, nun auch endlich beim Wetter in ganz NRW. Der deutsche Wetterdienst prognostiziert nämlich einen kontinuierlichen Temperaturanstieg, der uns zur Wochenmitte echtes Sommerfeeling beschert. Diese und weitere News jederzeit auf unserer Homepage antenne.nrw und die ausführlichen Nachrichten, die kommen hier gleich um 2.
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1: Ich bin Justin Hamm. In Kitas und Schulen macht sich der Geburtenknick bemerkbar. Wie aus dem nationalen Bildungsbericht hervorgeht, sinkt die Zahl der in Kitas betreuten Kinder unter 3 Jahren erstmals auch in Westdeutschland. Ab dem Schuljahr 2027/28 seien abnehmende Schülerzahlen an den Grundschulen zu erwarten, auch weil weniger Menschen zuwandern als zuletzt. Aber auch wenn weniger Kinder nachkommen, rechnen die Experten weiter mit Betreuungslücken für unter 3-Jährige. Nach dem Rahmenabkommen zwischen den USA und dem Iran sinkt der Ölpreis. An den Spritpreisen hierzulande erkennt man diesen Trend noch nicht, sagt der ADAC. Niedrigere Ölpreise würden nicht im angemessenen Umfang weitergegeben, so die Experten. Das sollte rasch passieren. Ende des Monats läuft dann der Tankrabatt aus, dann wird es Stand jetzt ohnehin wieder teurer. Im EU-Parlament ist nun alles klar, die Reform der Fluggastrechte steht. Erstmal die wichtigste Nachricht für Passagiere: an den Entschädigungen für Verspätungen ändert sich nichts. Dieter Ebeling, welche Änderungen gibt es denn?
2: Künftig müssen im Netz alle Preise das Handgepäck enthalten, also Klarheit und Transparenz. Kleine Fortschritte am Rande, Schreibfehler in Namen auf Tickets können kostenlos korrigiert werden in Zukunft und Kinder brauchen für Platzreservierung neben den Eltern nichts zu zahlen.
1: Die Verbraucherzentrale Baden-Württemberg warnt vor Betrügern, die in ihrem Namen anrufen. Die Anrufer locken auf eine gefälschte Website, die der echten Verbraucherzentrale täuschend ähnlich sieht. Wer dort persönliche Daten oder Bankdaten eingibt, gibt sie direkt an die Betrüger weiter. Die echte Verbraucherzentrale bietet niemals ungefragt telefonische Hilfe an. Ein umstrittenes Windenergieprojekt am Niederrhein hat durch ein Gerichtsurteil freie Bahn bekommen. Ein Eilantrag des Kreises Kleve gegen den Bau von Windrädern im Klever Reichswald ist gescheitert. Das Oberverwaltungsgericht in Münster bestätigte, dass 4 Flächen im größten Waldgebiet am Niederrhein für Windenergie genutzt werden dürfen. Den Bauantrag hat das Betreiberunternehmen schon gestellt.
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1: Es bleibt grau und regnerisch, nur westlich des Rheins ist es trockener. Die Höchsttemperaturen liegen zwischen 17 und 21 Grad. Morgen sieht's ganz ähnlich aus, Wolken und gelegentlich Regen, teils auch Gewitter und Starkregen am Nachmittag. Es wird mit bis zu 26 Grad aber wärmer. Sonniger wird's dann erst ab Donnerstag.
3: Einen schönen Tag euch, ich bin Leo und wir schauen mal zusammen auf die Straßen. Vorsicht auf der A4 Köln-Herlen-Aachen zwischen Köln-Klettenberg und Kreuz Köln-West. Hier ist eine Entenfamilie auf der Fahrbahn. Die A4 Köln Richtung Olpe ist zwischen Köln-Klettenberg und Köln-Eiffeltor für den Schwerverkehr ab 7,5 Tonnen gesperrt. Umleitungen sind eingerichtet. A30 Osnabrück Richtung Rheine zwischen dem Kreuz Lotte-Osnabrück und Ippenbüren etwa 45 Minuten plus. Mehr als 10 Kilometer Stau. Dort steht ein defektes Fahrzeug. Die A40 Duisburg-Essen ist zwischen Mülheim-Winkhausen und Heißen in beiden Richtungen noch bis Montag gesperrt. A61 Mönchengladbach Richtung Koblenz zwischen Miel und Kreuz-Meckenheim etwa 15 Minuten plus 8 Kilometer stockender Verkehr. Hier werden Bäume und Sträucher geschnitten. Weiter geht's auf der A559 Köln-Porz Richtung Köln-Gremberg zwischen dem Dreieck Porz und Kreuz Köln-Gremberg. Da besteht Gefahr durch Gegenstände auf der Fahrbahn. Unter anderem liegt dort ein Metallrohr. Das war's. Ich wünsche euch eine gute und sichere Fahrt.
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5: Einen wunderschönen Montagmittag. Schön, dass wir den zusammen verbringen. Ich bin Josephine Petzold, noch eine Stunde für euch da. Und ja, alles ist teurer geworden, so auch der Führerschein. Neue Zahlen des Statistischen Landesamtes bestätigen das. Es gibt aber eine Möglichkeit, wie ihr ein bisschen Fahrtkosten sparen könnt, Führerscheinkosten. Welche das ist, verrate ich euch gleich in weniger als 10 Minuten. Vorher genießen wir aber die besten Hits aller Zeiten. Mit dabei Candy Dulfer und jetzt Tom Cole.

0: Freut mich, dass wir den Montag zusammen verbringen. Hier ist Antenne NRW. Laut aktuellen Zahlen des Statistischen Landesamtes sind die Kosten für den Führerschein bei uns in NRW massiv gestiegen. Ja, allein der Praxisunterricht in den letzten 5 Jahren um 40%. Damit steigt natürlich auch der Druck auf Jugendliche und Eltern. Man will ja die Kosten möglichst gering halten. Und welche schlaue Idee haben dann viele? Ja, vorher üben, ja, auf so einem leeren Parkplatz oder so. Eieiei, das ist keine so gute Idee. Ja. Die Strafen dafür, die haben es wirklich in sich. Das ist eine Straftat. Man kriegt ein Bußgeld, gegebenenfalls ein Strafverfahren. Im Wiederholungsfall kann man sogar in den Knast dafür. Ja. Der Fahrzeughalter, der wird genauso mitbelangt und versichert ist natürlich auch niemand. Aber, jetzt kommt das Aber, es gibt eine Möglichkeit zu üben, ohne dass man einen Führerschein hat. Und zwar auf ADAC-Übungsplätzen. Haben wir in NRW einige davon. In Recklinghausen beispielsweise, Paderborn, Grevenbruch. Da kann man überall auch ohne Führerschein fahren. Und ja, was genau üben?
1: Auf dem Verkehrsübungsplatz kann man sich zum einen Sicherheit holen für bestimmte Abläufe, zum Beispiel Gangschaltung, Kupplung kommen lassen oder Bremsen. Man kann aber auch gezielt Einparkvorgänge oder die Anfahrt am Berg üben und sich somit die ein oder andere Fahrstunde sparen. Aber das Wichtigste ist, man kann Fahrpraxis sammeln und dadurch Sicherheit gewinnen, um in einer Prüfung sicher und gut abzuschneiden.
0: Sagt Alexander Kreipel vom ADAC, es kostet natürlich was, ja, aber immerhin noch weniger als so eine Praxisstunde bei der Fahrschule. Das also mal als Hinweis für euch.

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1: Es bleibt grau und regnerisch, nur westlich des Rheins ist es trockener. Die Höchsttemperaturen liegen zwischen 17 und 21 Grad. Morgen sieht es ganz ähnlich aus, Wolken und gelegentlich Regen, teils auch Gewitter und Starkregen am Nachmittag. Es wird mit bis zu 26 Grad aber wärmer. Sonniger wird es dann erst ab Donnerstag.
2: Einen schönen Tag euch, ich bin Leo und wir schauen mal zusammen auf die Straßen. Vorsicht auf der A4 Köln-Herlen-Aachen zwischen Köln-Klettenberg und Kreuz Köln-West. Hier ist eine Entenfamilie auf der Fahrbahn. Die A4 Köln Richtung Olpe ist zwischen Köln-Klettenberg und Köln-Eiffeltor für den Schwerverkehr ab 7,5 Tonnen gesperrt. Umleitungen sind eingerichtet. A30 Osnabrück Richtung Rheine zwischen dem Kreuz Lotte-Osnabrück und Ippenbüren etwa 45 Minuten plus. Mehr als 10 Kilometer Stau. Dort steht ein defektes Fahrzeug. Die A40 Duisburg-Essen ist zwischen Mülheim-Winkhausen und Heißen in beiden Richtungen noch bis Montag gesperrt. A61 Mönchengladbach Richtung Koblenz zwischen Miel und Kreuz-Meckenheim etwa 15 Minuten plus 8 Kilometer stockender Verkehr. Hier werden Bäume und Sträucher geschnitten. Weiter geht's auf der A559 Köln-Porz Richtung Köln-Gremberg zwischen dem Dreieck Porz und Kreuz Köln-Gremberg. Da besteht Gefahr durch Gegenstände auf der Fahrbahn. Unter anderem liegt dort ein Metallrohr. Das war's. Ich wünsche euch eine gute und sichere Fahrt.
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1: 15. Juni 1992. Guns N' Roses sind mit Knocking on Heaven's Door neu in den Charts. Als Billy the Kid 1881 mit gerade mal 22 Jahren getötet wird, ist er ein gefürchteter Gesetzloser und Revolverheld. Mit 15 stirbt seine Mutter, er wird zum Waisen und klaut und mordet sich in den nächsten Jahren mit verschiedenen Gangs durch den Wilden Westen. Ganze Regionen sind voller Furcht, wenn bekannt wird, dass Billy the Kid in der Gegend ist. Und auch nach seinem Tod ist er in aller Munde. Er war wohl der bekannteste Revolverheld der Welt, also nach Johannes Strate, versteht sich. Und so gibt es ziemlich viele Bücher und Filme über Billy the Kid. Einer der bekanntesten ist Pat Garrett and Billy the Kid aus dem Jahr 1973. Den Soundtrack dazu schreibt Bob Dylan. Und für die Szene, in der Billy einen Sheriff tötet, schreibt er einen seiner bekanntesten Hits, Knocking on Heaven's Door. Die Nummer wird in den kommenden Jahren oft gecovert, von Eric Clapton zum Beispiel und seit 1987 auch von Guns N' Roses. Zuerst spielen sie den Song nur bei Konzerten, doch da kommt er immer so gut an, dass sie ihn für ihr viertes Album Use Your Illusion 2 nochmal im Studio aufnehmen.

0: Einen schönen Montagmittag. Hier ist Antenne NRW und das sind die aktuellen Schlagzeilen neben dem torreichen 7:1-Sieg der Nationalmannschaft gestern. Ein technischer Defekt hat am Wochenende vermutlich das Feuer an einer Windkraftanlage im Kreis Unna ausgelöst. Das Gehäuse in 95 Metern Höhe und ein riesiger Rotorflügel brannten dabei fast vollständig aus. Es kam zu erheblichen Einschränkungen auch im Bahnverkehr. Und eine teure Angelegenheit bleibt derweil der Weg zur eigenen Fahrerlaubnis für die Menschen bei uns hier in NRW. Die Kosten für den Praxisunterricht im Auto steigen seit Jahren deutlich schneller als die allgemeine Inflationsrate. In den letzten 5 Jahren ist so der Praxisunterricht um 40% gestiegen, laut dem Statistischen Bundesamt. 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
1: Ich bin Justin Hamm. Wie gut oder schlecht die eigenen Bildungschancen sind, hängt in Deutschland nach wie vor stark davon ab, wo und wie jemand aufgewachsen ist. Das zeigt einmal mehr der nationale Bildungsbericht. Bildungsministerin Prien beschrieb es so.
2: Die Bildungsschere ist zu, wenn ein Kind auf die Welt kommt und sie öffnet sich dann bis zur Einschulung und dann wird sie nur noch unwesentlich geschlossen.
1: Am schlechtesten stehen die Chancen demnach für Kinder von Alleinerziehenden oder mit Migrationshintergrund. Das EU-Parlament und die Mitgliedstaaten haben eine Reform der Fluggastrechte beschlossen. Neu ist, Flugpreise müssen künftig inklusive Handgepäck angezeigt werden. Außerdem dürfen Airlines keine Gebühren von Eltern verlangen, damit Kinder im Flieger neben ihnen sitzen. Entschädigungen bei Verspätungen bleiben wie bisher. Je nach Flugstrecke gibt es ab 3 Stunden Verspätung 250 bis 600 Euro. Das Rahmenabkommen zwischen den USA und dem Iran zum Ende des Kriegs ist gerade erst verkündet. Schon spricht US-Präsident Trump neue Drohungen aus. Sollten die Atomverhandlungen mit Teheran scheitern, würden die USA den Iran wieder angreifen und, so Trump, zu Wächtern des Nahen Ostens werden. Das Abkommen soll am Freitag in der Schweiz unterzeichnet werden. Steakhouse-Erbin Christina Block soll im Sorgerechtsstreit die Entführung ihrer Kinder beauftragt haben, so die Anklage vor Gericht. Nun hat der mutmaßliche Anführer der Kidnapper ausgesagt. Er bestätigte, Block habe ihn beauftragt. Er habe sich kurz vorher mit ihr in einem Hotel getroffen. Block selbst bestreitet das. Der 68 Jahre alte Kidnapper hatte für seine Aussage in Deutschland sicheres Geleit bekommen. Der Ordnungsdienst in Remscheid möchte beim Schutz gegen Gewalttäter aufrüsten. Seine Mitarbeiter tragen bereits kugelsichere Westen und Bodycams. Nun sollen sie Reizschussgeräte bekommen. Diese Geräte sehen so ähnlich aus wie Pistolen und feuern einen Wirkstoff aus Chili ab. Er kann Angreifer für eine Stunde außer Gefecht setzen. Manche im Stadtrat fordern, Gummigeschosse zu legalisieren.
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1: Es bleibt grau und regnerisch, nur westlich des Rheins ist es trockener. Die Höchsttemperaturen liegen zwischen 17 und 21 Grad. Morgen sieht's ganz ähnlich aus, Wolken und gelegentlich Regen, teils auch Gewitter und Starkregen am Nachmittag. Es wird mit bis zu 26 Grad aber wärmer. Sonniger wird's dann erst ab Donnerstag.
3: Einen schönen Nachmittag aus der Antenne NRW Verkehrszentrale. Hier sind die wichtigsten Meldungen. A3 Köln Richtung Arnheim zwischen Kreuz Oberhausen West und Kreuz Oberhausen. 4 Kilometer Stau und mindestens 20 Minuten Verspätung. A4 Herlen Aachen Richtung Köln zwischen Kreuz Köln West und Köln Eiffeltor. 6 Kilometer Stau und ebenfalls mindestens 20 Minuten Zeitverlust. Dann haben wir noch A30 Osnabrück Richtung Rheine zwischen Kreuz Lotte Osnabrück und Rheine. 21 Kilometer stockender Verkehr. Ihr verliert hier mindestens eine halbe Stunde. Allen unterwegs noch eine gute und sichere Fahrt.
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5: Für den nächsten Song von Billy Idol, da sind die Rolling Stones verantwortlich. Und zwar, weil Billy Idol mal auf einer Veranstaltung gewesen ist und da hat er eben die Stones-Bandmitglieder beobachtet. Mick Jagger, Keith Richards und Ron Wood, die haben sich da eine Flasche Bourbon reingekippt. Ein Bourbon von der Marke Rebel Yell. Von dieser Marke hatte Billy Idol noch nie was gehört, aber diesen Namen, den hat er so cool gefunden. Und da ist direkt sein Entschluss festgestanden, ich muss einen Song schreiben mit dem Titel Rebel Yell. Gesagt, getan und daraus ist einer der besten Hits aller Zeiten geworden. Übrigens gibt's diese Marke auch heute noch, heißt jetzt aber nur noch Rebel, also ohne Yell. Hier ist Billy Idol bei Antenne NRW. Ich bin Marc Moosbrugger und ihr könnt auf jeden Fall jetzt auch mal irgendwas Besonderes dazu trinken. Vielleicht ja nicht gerade einen Bourbon, aber irgendetwas, damit euer Montagnachmittag bei der Arbeit noch gut zu Ende geht.

Euch einen schönen Montagnachmittag hier bei uns bei Antenne NRW. Just Can't Get Enough, das ist ein sehr besonderer Track für die Band Depeche Mode, denn das ist die erste Single ihres ersten Albums gewesen. 1981 erschienen und war für Depeche Mode auch der erste Top-10-Erfolg überhaupt. Geschrieben worden ist der Song von Vince Clarke, einem Gründungsmitglied von Depeche Mode. Aber das war dann auch gleichzeitig sein Abschied von der Band. Martin Gore, Andy Fletcher und vor allem Dave Gahan, die wollten ja eher New Wave Gitarrenrock spielen. Vince Clarke wollte er elektronische Popmusik haben. Das hat er dann mit Yazoo und mit Erasure später auch gemacht. Spannend ist also, dass es der Song ist, mit dem die Welt auf Depeche Mode aufmerksam geworden ist und mit dem sie ihre nunmehr fast 5 Jahrzehnte andauernde Karriere auf den Weg gebracht haben. Hier sind Depeche Mode mit ihrem allerersten großen Song. Das ist Just Can't Get Enough, einer der besten Hits aller Zeiten bei Antenne NRW. Und wenn ihr gerade fertig mit eurem Projekt geworden seid, dann habt ihr euch jetzt auf jeden Fall mal einen leckeren Snack zwischendurch verdient. Das tut richtig gut.

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1: Es bleibt grau und regnerisch, nur westlich des Rheins ist es trockener. Die Höchsttemperaturen liegen zwischen 17 und 21 Grad. Morgen sieht es ganz ähnlich aus, Wolken und gelegentlich Regen, teils auch Gewitter und Starkregen am Nachmittag. Es wird mit bis zu 26 Grad aber wärmer. Sonniger wird es dann erst ab Donnerstag.
2: Einen schönen Nachmittag aus der Antenne NRW Verkehrsredaktion. Hier sind die wichtigsten Meldungen. A30 Osnabrück Richtung Rheine zwischen Kreuz Lotte Osnabrück und Rheine. 20 Kilometer stockender Verkehr. Ihr kommt hier mindestens 40 Minuten später an. A3 Köln Richtung Arnheim zwischen Kreuz Oberhausen West und Kreuz Oberhausen. 7 Kilometer Stau. Ihr verliert hier eine halbe Stunde. Dann haben wir noch A4 Herrenaachen Richtung Köln zwischen Kreuz Köln West und Köln Eiffeltor. 8 Kilometer Stau und ebenfalls eine gute halbe Stunde Zeitverlust. Und alle unterwegs noch eine gute und sichere Fahrt.
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0: Einen schönen Montagnachmittag wünsche ich euch. Und mit dem ersten Spiel der deutschen Nationalmannschaft sind viele von uns ja jetzt endgültig ins WM-Fieber gekommen. Egal ob beim Public Viewing oder zu Hause bei Freunden. So ein Trikot oder Gesichtsschminke gehört ja irgendwie dazu. Online gibt's da unzählige Angebote, oft zu sehr günstigen Preisen. Was ihr da beachten solltet, das klären wir jetzt.
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0: Meine Kollegin Dori hat sich da mal schlau gemacht. Wie sieht's aus mit der Billigware zur WM? Ist die denn unbedenklich zu kaufen?
2: Da muss ich jetzt erstmal alle Sparfüchse unter euch enttäuschen. Nee, überdurchschnittlich viele vermeintliche Schnapper sind nämlich unsicher oder sogar gefährlich. Besonders, wenn sie aus Nicht-EU-Ländern kommen. Gefährlich wird's zum Beispiel, wenn keine detaillierten Inhaltsstoffe angezeigt werden, Produkte keine Warnhinweise haben oder vielleicht sogar Schadstoffe enthalten.
0: Das klingt dann nicht mehr nach einem entspannten WM-Abend. Jetzt werden ja die billigen Produkte oft auch bei großen Online-Händlern angeboten. Kann man sich denn auf die verlassen?
2: Leider nein. Man könnte natürlich erstmal denken, ach, das sind so große Firmen mit einem bekannten Namen, da wird schon alles passen. Aber ganz oft sind genau solche Vertriebe eine Schwachstelle für gefährliche Produkte. Eine Untersuchung der Verbraucherzentrale hat nämlich ergeben, dass viele Artikel auf diesen Webseiten besonders aus Drittstaaten wie China wichtige Sicherheitsstandards nicht erfüllen.
0: Das ist krass, hätte ich jetzt nicht gedacht. Aber wie kann ich mich denn schützen?
2: Alles genau prüfen. Also kenne ich den genauen Anbieter? Hat die Firma einen Sitz in Europa? Wenn der nämlich in Drittstaaten ist, wird ein Rückversand oft super teuer und ich habe zur Produktlebensdauer dann auch keinen Ansprechpartner. Ein entscheidendes Zeichen ist dabei ein unabhängiges Prüfzeichen wie das GS-Zeichen für geprüfte Sicherheit.
0: Dankeschön, Dori, für die Infos. Und morgen kurz nach 3:30 geht's bei uns um künstliche Intelligenz und wie wir sie richtig nutzen können.
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0: Hier ist euer Nachmittag am Montag bei Antenne NRW und Aufregung gerade im Neusser Bücherhaus. Die ehemalige Bundeskanzlerin Angela Merkel ist in diesen Minuten zu Gast und wird dort auch Bücher signieren. Dann ist ein Familienstreit in der Dortmunder Nordstadt am Wochenende eskaliert. Dabei wurden 3 Männer durch Messerstiche verletzt, einer davon lebensgefährlich. Und an der Erftquelle hat zum ersten Mal eine Taufe stattgefunden. 8 Kinder haben dort ihre evangelische Taufe gefeiert. 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
1: Ich bin Justin Hamm. Bildungsministerin Prien hat den neuen Bildungsbericht vorgestellt. Zwei Trends bestätigen sich. Die Kompetenzen in Lesen, Mathe und Naturwissenschaften werden insgesamt schwächer und Bildung bleibt für Kinder eine Frage der sozialen Herkunft. Der Bericht zeigt zudem, die Zahlen neuer Kinder an Kitas und Grundschulen sinkt. Ronny Tochau ordnet ein.
2: Durch den Geburtenknick sinkt die Zahl der zu betreuenden Kinder, noch bedeutet das aber keine spürbare Entlastung des Systems. Denn in den Kitas gibt es noch viele Personallücken und in Grundschulen erfordert der neue Rechtsanspruch auf eine ganztägige Betreuung viele Ressourcen.
1: Nach dem Rahmenabkommen zwischen den USA und dem Iran sinkt der Ölpreis. An den Spritpreisen hierzulande erkennt man diesen Trend aber noch nicht, sagt der ADAC. Niedrigere Ölpreise würden nicht im angemessenen Umfang weitergegeben, so die Experten. Ende des Monats läuft zudem der Tankrabatt aus, dann wird es Stand jetzt ohnehin wieder teurer. Weil es immer mehr Anschläge auf kritische Infrastruktur gibt, wollen die Innenminister der Bundesländer jetzt reagieren. Und zwar mit einer Notreserve für Bau- und Reparaturmaterial. Wie die Rheinische Post berichtet, soll das Thema bei der Innenministerkonferenz sein, die morgen startet. Konkret geht es darum, wichtige Bauteile für Stromnetze zu lagern, damit schnell reagiert werden kann. Große Erleichterung bei den Behörden in Mülheim. Der Ruhrschnellweg ist seit Freitag gesperrt. Das befürchtete Chaos auf den Straßen ist aber ausgeblieben. Im Berufsverkehr am Morgen war es voll, aber die Umleitungsstrecke war frei. Die Behörden mussten keine Falschparker abschleppen. An der A40 werden Brücken abgerissen. Vorher müssen Spezialisten die Strecke nach Bomben aus dem Zweiten Weltkrieg absuchen. Sie sorgt immer noch überall für ein volles Haus. Altkanzlerin Merkel ist zu einer Lesung mit Signierstunde in Neuss. Im Bücherhaus am Münster sind 400 Gäste, um Merkel aus ihrer Autobiografie lesen zu hören. Sie können das Buch fürs Autogramm von zu Hause mitbringen oder gleich an Ort und Stelle kaufen. Weit über 600.000 Stück hat der Verlag bisher abgesetzt. Merkel soll eine zweistellige Millionensumme verdient haben.
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1: Wirklich sommerlich wird es erst zum Ende der Woche. Gerade ist es noch grau und teilweise regnerisch bei höchstens 16 bis 20 Grad. Morgen das gleiche Bild mit Wolken und dem ein oder anderen Schauer. Am Nachmittag sind auch Gewitter mit Starkregen möglich. Immerhin wird es mit bis zu 26 Grad dann wieder wärmer.
3: Einen schönen Nachmittag aus der Antenne NRW Verkehrsredaktion. Hier sind die wichtigsten Meldungen. A1 Köln Richtung Euskirchen zwischen Hürth und Kreuz Bliesheim. 6 Kilometer Stau und eine Viertelstunde Zeitverlust. A4 Herrenaachen Richtung Köln zwischen Kreuz Köln West und Köln Eiffeltor. Ebenfalls 6 Kilometer Stau und ein Zeitverlust von einer halben Stunde. Und dann haben wir noch A30 Osnabrück Richtung Rheine zwischen Ebenbüren West und Rheine. Ebenfalls 6 Kilometer Stau und eine Viertelstunde kommt ihr hier später an. Ich wünsche euch weiterhin noch eine gute Fahrt.
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5: Und das ist jetzt einer der ganz großen Erfolge aus der Karriere von Cher. Ein Song, der von Kritikern gern mal verglichen wird mit dem legendären I Will Survive von Gloria Gaynor. Was eine Ehre, oder? Und dafür hat es bis zum 22. Album bei Cher gedauert. Und dann ist Strong Enough gekommen. Eine richtig coole Disco-Nummer für euch jetzt. Einer der besten Hits aller Zeiten bei Antenne NRW. Ich freue mich, dass ihr mit dabei seid und das jetzt hoffentlich mal wieder mit frischer Energie nach der kurzen Pause, damit ihr vor dem Feierabend nochmal richtig Gas geben könnt. Ich bin Marc Moosbrugger. Hallo.

durch den ersten Nachmittag dieser Woche geht's hier bei Antenne NRW. Von Minden über Porta Westfalica bzw. Kohstedt nach Flotow und den Espelkamper Stadtteil Frohtheim und dann 2024 ab nach Malmö zum ESC. So ist das für Isaac gelaufen. Und dort hat er mit dem Song Always on the Run immerhin den 12. Platz geholt. Ein cooler Popsong, der von seinem Hauptproblem handelt, das gleichzeitig sein Haupttalent ist. Isaac befindet sich immer in einem hyperfokussierten Zustand. Dinge, die er macht, tut er immer sehr intensiv. Gleichzeitig blendet er alles andere total aus. Er nennt sich selbst einen Suchtpatienten, was für ihn Segen und Fluch zugleich ist. Ein Fluch, weil er heftige Konzentrationsschwächen hat, wenn er etwas tun muss, das ihm nicht so gefällt. Also er kann sich schlecht auf Dinge einlassen, die ihn nicht interessieren, die aber wichtig wären. Also Aufgaben wie die Buchhaltung oder Papierkram strengen ihn extrem an, obwohl er quasi nichts gemacht hat. Es fühlt sich an, als würde sich sein gesamter Körper dagegen wehren. Meistens macht er in diesen Momenten dann Musik, um sich abzulenken und versinkt regelrecht darin. Und das ist dann halt eben der Segen. Denn damit hat er einen der besten Hits aller Zeiten geschaffen. Hier ist Isaac bei Antenne NRW mit Always on the Run. Und ich hoffe mal, ihr könnt euch gut konzentrieren auf das Abarbeiten der letzten E-Mails für heute.

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1: Ich bin Justin Hamm. Große Erleichterung bei den Behörden in Mülheim. Der Ruhrschnellweg ist seit Freitag gesperrt. Das befürchtete Chaos auf den Straßen ist aber ausgeblieben. Im Berufsverkehr am Morgen war es voll, aber die Umleitungsstrecke war frei. Die Behörden mussten keine Falschparker abschleppen. An der A40 werden Brücken abgerissen. Vorher müssen Spezialisten die Strecke nach Bomben aus dem Zweiten Weltkrieg absuchen. Sie sorgt immer noch überall für ein volles Haus. Altkanzlerin Merkel ist zu einer Lesung mit Signierstunde in Neuss. Im Bücherhaus am Münster sind 400 Gäste, um Merkel aus ihrer Autobiografie lesen zu hören. Sie können das Buch fürs Autogramm von zu Hause mitbringen oder gleich an Ort und Stelle kaufen. Weit über 600.000 Stück hat der Verlag bisher abgesetzt. Merkel soll eine zweistellige Millionensumme verdient haben.
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1: Wirklich sommerlich wird's erst zum Ende der Woche. Gerade ist es noch grau und teilweise regnerisch bei höchstens 16 bis 20 Grad. Morgen das gleiche Bild mit Wolken und dem ein oder anderen Schauer. Am Nachmittag sind auch Gewitter mit Starkregen möglich. Immerhin wird's mit bis zu 26 Grad dann wieder wärmer.
2: Einen schönen Nachmittag aus der Antenne NRW Verkehrszentrale. Hier sind die wichtigsten Meldungen. A30 Osnabrück Richtung Rheine zwischen Ibbenbüren West und Rheine. 8 Kilometer Stau, ihr verliert hier eine halbe Stunde. A1 Köln Richtung Euskirchen zwischen Hürth und Kreuz Bliesheim. 9 Kilometer Stau und 40 Minuten Zeitverlust. Dann haben wir noch A40 Herrn Aachen Richtung Köln zwischen Kreuz Köln West und Köln Eiffeltor. 10 Kilometer Stau und ebenfalls 40 Minuten Zeitverlust. Euch allen unterwegs noch eine gute und auch sichere Fahrt.
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0: Einen schönen Nachmittag wünsche ich euch mit dem King of Pop. Das sind die besten Hits aller Zeiten. Gleich gibt's Musik aus dem Fernsehen, aus der Kultserie Friends von den Rembrandts. Aber jetzt erstmal ist einfach nur 7:1 Feeling angesagt.
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0: Kommt gut durch euren Nachmittag an diesem Montag mit Antenne NRW. Fahrgäste im Hochsauerland müssen sich auf gleich mehrere Sperrungen bei der Bahn einstellen. Die erste hat heute begonnen mit Brücken- und Tunnelarbeiten zwischen Meschede und Arnsberg. Die Züge fallen zwischen Fröndenberg und Meschede aus, als Ersatzfernbusse. Dann soll im September ein Schüler in Essen mehrfach auf seine Lehrerin eingestochen haben. Heute hat der Prozess gegen ihn begonnen. Und wegen der gesperrten Nordbrücke dürfen Menschen in Bonn ab heute kostenlos den ÖPNV nutzen. Wir bringen die Themen aus eurer Nachbarschaft zusammen, vom Münsterland bis ins Bergische Land. 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
1: Ich bin Justin Hamm. In Kitas und Schulen macht sich der Geburtenknick bemerkbar. Wie aus dem nationalen Bildungsbericht hervorgeht, sinkt die Zahl der in Kitas betreuten Kinder unter 3 Jahren erstmals auch in Westdeutschland. Ab dem Schuljahr 2027/28 seien abnehmende Schülerzahlen an den Grundschulen zu erwarten, auch weil weniger Menschen zuwandern als zuletzt. Aber auch wenn weniger Kinder nachkommen, rechnen die Experten weiter mit Betreuungslücken für unter 3-Jährige. Deutschlands Kommunen kommen bei der Wärmeplanung gut voran, so das Fazit des Kompetenzzentrums Kommunale Wärmewende in Halle. Die 80 größten Städte mit über 100.000 Einwohnern werden ihre Wärmepläne demnach bis Mitte 2026 fertig haben. Bei den mittelgroßen Kommunen arbeiten oder sind schon rund 80% aktiv dabei. Und selbst bei den kleinen Gemeinden, das ist der Großteil, ist bereits über die Hälfte im Prozess. Ein Dreivierteljahr nach dem Messerangriff auf eine Berufsschullehrerin in Essen hat der Prozess gegen einen 18 Jahre alten früheren Schüler begonnen. Zu Beginn der ersten Sitzung schloss das Gericht die Öffentlichkeit aus, weil der Angeklagte zur Tatzeit minderjährig war. Die Anklage sieht in der Tat einen islamistischen Terrorakt. Der Angeklagte soll dabei Polizisten angegriffen haben, um einen Märtyrertod zu provozieren. Die Fußballvereine von Herne im Ruhrgebiet dürfen die Spiele der Fußball-WM nicht in ihren Vereinsheimen gemeinsam anschauen. Der zuständige Fachbereich der Verwaltung hat die Vereine ausdrücklich darauf hingewiesen, dass Fußballgucken kein Sport sei. Die Erlaubnis zu Versammlungen in Vereinsheimen zu diesem Zweck werde nicht erteilt. Die Stadt begründet das Verbot mit Sicherheitsbedenken. Bei der Fußball-WM in Nordamerika steigt heute der amtierende Europameister ein. Spanien trifft um 18 Uhr auf die Kapverdischen Inseln. Die Favoritenrolle ist klar, aber Spaniens Trainer De La Fuente warnt, Kap Verde könne eine der Überraschungen des Turniers werden. Und es ist nicht die einzige Partie. Heute Abend ab 21 Uhr spielt Belgien gegen Ägypten.
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1: Wirklich sommerlich wird es erst zum Ende der Woche. Gerade ist es noch grau und teilweise regnerisch bei höchstens 16 bis 20 Grad. Morgen das gleiche Bild mit Wolken und dem ein oder anderen Schauer. Am Nachmittag sind auch Gewitter mit Starkregen möglich. Immerhin wird es mit bis zu 26 Grad dann wieder wärmer.
2: Einen schönen Nachmittag aus der Antenne NRW Verkehrszentrale. Hier sind die wichtigsten Meldungen. A30 Osnabrück Richtung Rheine zwischen Ibbenbüren West und Rheine. 8 Kilometer Stau, ihr verliert hier eine halbe Stunde. A1 Köln Richtung Euskirchen zwischen Hürth und Kreuz Bliesheim. 9 Kilometer Stau und 40 Minuten Zeitverlust. Dann haben wir noch A40 Herrenaachen Richtung Köln zwischen Kreuz Köln West und Köln Eiffeltor. 10 Kilometer Stau und ebenfalls 40 Minuten Zeitverlust. Euch allen unterwegs noch eine gute und auch sichere Fahrt.
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4: Zwischen Per Gessle und Marie Fredriksson von Roxette ist nicht immer alles eitel Sonnenschein gewesen. Da hat es schon auch mal Stress gegeben. Zum Beispiel bei der Aufnahme des Songs Dressed for Success. Da hat es ordentlich gekracht zwischen den beiden. Aber diese schlechte Stimmung hat dann Maries Performance geholfen. Sie meinte mal, dass sie so geladen war innerlich, weil bei dieser Session einfach alles schief gegangen ist. Per und Marie haben sich da über das Arrangement gestritten. Dann ist die Tonart geändert worden. Es war ein ewiges Hin und Her zwischen den beiden. Marie Fredriksson hat dann eigentlich die Schnauze voll gehabt und den Song satt, ist dann aber doch ziemlich wütend nochmal ins Studio rein zum Einsingen und das ist dann in einem Rutsch durchgelaufen und am Ende haben beide gemeint, genau das ist es jetzt. Also so ein bisschen Wut im Blut tut manchmal gut. Das hört ihr jetzt hier bei Roxette, Dressed for Success bei Antenne NRW. Einer der besten Hits aller Zeiten und ich hoffe mal, dass bei euch alles smooth läuft und ihr keinen Ärger mit den Kollegen habt, sondern euch heute einfach mal alle gerne habt. Von daher frohes Schaffen noch die letzte Stunde bis zum Feierabend.
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Kommt gut durch den Montagnachmittag mit Antenne NRW. Ende der 80er, Anfang der 90er, da ist es 4 Jahre lang still um Bon Jovi gewesen. Gerüchten zufolge ist die Band sogar kurz vor der Auflösung gestanden. Zum Glück haben sich die Jungs aber wieder zusammengerauft. Der Song Keep the Faith kommt genau daher. Er ist aus der Sicht der Band geschrieben worden. Die Message: Glauben wir an uns, schaffen wir das wieder. Aber auch die Gesellschaft hat damals diesen Glauben gebraucht. Es war eine Zeit, in der viele die Hoffnung verloren haben. Das ist ja auch heute leider aktueller denn je. Zum Glück haben Bon Jovi diesen Mutmach-Song kreiert. Was die Band zusammengehalten hat, das hält mit Sicherheit auch uns alle zusammen. Der Glaube an irgendwas Großes. Keep the Faith, einer der letzten Bon Jovi-Titel in Urbesetzung, einer der besten Hits aller Zeiten jetzt hier bei Antenne NRW und genau richtig zum Laut aufdrehen auf eurer Fahrt nach Hause jetzt von der Firma.

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1: Ich bin Justin Hamm. Ein Dreivierteljahr nach dem Messerangriff auf eine Berufsschullehrerin in Essen hat der Prozess gegen einen 18 Jahre alten früheren Schüler begonnen. Zu Beginn der ersten Sitzung schloss das Gericht die Öffentlichkeit aus, weil der Angeklagte zur Tatzeit minderjährig war. Die Anklage sieht in der Tat einen islamistischen Terrorakt. Der Angeklagte soll dabei Polizisten angegriffen haben, um einen Märtyrertod zu provozieren. Die Fußballvereine von Herne im Ruhrgebiet dürfen die Spiele der Fußball-WM nicht in ihren Vereinsheimen gemeinsam anschauen. Der zuständige Fachbereich der Verwaltung hat die Vereine ausdrücklich darauf hingewiesen, dass Fußballgucken kein Sport sei. Die Erlaubnis zu Versammlungen in Vereinsheimen zu diesem Zweck werde nicht erteilt. Die Stadt begründet das Verbot mit Sicherheitsbedenken.
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1: Wirklich sommerlich wird es erst zum Ende der Woche. Gerade ist es noch grau und teilweise regnerisch bei höchstens 16 bis 20 Grad. Morgen das gleiche Bild mit Wolken und dem ein oder anderen Schauer. Am Nachmittag sind auch Gewitter mit Starkregen möglich. Immerhin wird es mit bis zu 26 Grad dann wieder wärmer.

0: Habt einen schönen Montagnachmittag und kommt jetzt gut nach Hause in euren Feierabend an diesem 15. Juni 2026. Jetzt geht's 32 Jahre genau zurück in der Zeit.
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2: 15. Juni 1994. Corona sind mit The Rhythm of the Night neu in den Charts. Anfang der 90er ist der Eurodance beliebter denn je. Diese neuartige Musik verbreitet sich von Frankfurt aus über ganz Europa. Ein einfacher, sich immer und immer wieder wiederholender Techno-Beat, darüber eine soulige Frauenstimme, die einen Refrain singt und manchmal noch ein, zwei Typen, die ein bisschen was über den Beat rappen. Wie zum Beispiel bei The Power von Snap. Oder bei What is Love, einem der größten Hits von Hathaway. Oder zum Beispiel bei Culture Beat und Mr. Bang. Und auch in Italien kommt diese Musik gut an. Francesco Bontempi steht in den 80ern als Lee Marrow auf den Bühnen Italiens und möchte nun auch beim Eurodance-Hype mitmachen. Als er das brasilianische Model Olga de Souza kennenlernt, ist er sich sicher, die muss auf die Bühne. Das ist ein echter Hingucker. Nur leider kann sie so gar nicht singen. Aber kein Problem, denn dafür gibt es ja Playback. Also engagiert er verschiedene Sängerinnen, die gegen ein kleines Honorar die Songs singen und stellt dann, wenn der Song fertig ist, Olga auf die Bühne und lässt sie tanzen. Der erste Song dieser neu gegründeten Gruppe ist dann direkt ein Riesenhit. The Rhythm of the Night.

0: Hier ist euer Nachmittag am Montag. Hier ist Antenne NRW. Eigentlich ging es nur um den Kiesabbau. Jetzt hat das Oberverwaltungsgericht in Münster den gesamten Regionalplan Ruhr gekippt. Mit Auswirkungen für den Bau von Wohn- oder Gewerbegebieten, der Entstehung von Windparks und vielem mehr. Dann sucht die Polizei Minden-Lübbecke einen humpelnden Straftäter. Der 43-Jährige saß in einer Maßregelvollzugsklinik in Stemmwede ein. Und lange war es still hinter den Mauern des Kurhauses Aachen. Jetzt kehrt endlich wieder Leben ein. Nach fast 11 Jahren Sanierung und Modernisierung öffnet das traditionsreiche Gebäude wieder seine Türen. 58 Millionen hat es gekostet, fast doppelt so viel wie ursprünglich veranschlagt. 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
1: Ich bin Justin Hamm. Bildungsministerin Prien hat den neuen Bildungsbericht vorgestellt. Zwei Trends bestätigen sich. Die Kompetenzen in Lesen, Mathe und Naturwissenschaften werden insgesamt schwächer und Bildung bleibt für Kinder eine Frage der sozialen Herkunft. Der Bericht zeigt zudem, die Zahl neuer Kinder an Kitas und Grundschulen sinkt. Ronny Tochau ordnet ein.
2: Durch den Geburtenknick sinkt die Zahl der zu betreuenden Kinder, noch bedeutet das aber keine spürbare Entlastung des Systems. Denn in den Kitas gibt es noch viele Personallücken und in Grundschulen erfordert der neue Rechtsanspruch auf eine ganztägige Betreuung viele Ressourcen.
1: Vor dem Wochenende gab es die Einigung, nun haben Vertreter der EU-Abgeordneten der Reform offiziell zugestimmt, es werden Änderungen bei den Fluggastrechten auf uns zukommen. Neu ist, Flugpreise müssen künftig inklusive Handgepäck angezeigt werden. Außerdem dürfen Airlines keine Gebühren von Eltern verlangen, damit Kinder im Flieger neben ihnen sitzen. Bei den Entschädigungen, bei Verspätungen gibt es keine Änderungen. Ein Brandenburger AfD-Kommunalpolitiker darf vorerst nicht in den gehobenen Berliner Kriminalpolizeidienst eingestellt werden. Das hat das Berliner Verwaltungsgericht im Eilverfahren entschieden. Der frühere AfD-Fraktionsvorsitzende hatte eine vorläufige Zusage erhalten, die Berlin später zurückzog, wegen Zweifeln an seiner Verfassungstreue. Die AfD Brandenburg ist als gesichert rechtsextrem eingestuft. Steakhouse-Erbin Christina Block soll im Sorgerechtsstreit die Entführung ihrer Kinder beauftragt haben, so die Anklage vor Gericht. Nun hat der mutmaßliche Anführer der Kidnapper ausgesagt. Er bestätigte, Block habe ihn beauftragt. Er habe sich kurz vorher mit ihr in einem Hotel getroffen. Block selbst bestreitet das. Der 68 Jahre alte Kidnapper hatte für seine Aussage in Deutschland sicheres Geleit bekommen. Mehrere Protestdemos begleiten in Düsseldorf einen sogenannten Stadtspaziergang der AfD. Die Partei wählte am späten Nachmittag das Japanviertel als Ort für ihren Aufzug. Die evangelische Kirche und ein überparteiliches Bündnis veranstalteten eine Gegenkundgebung mit Friedensgebet. Für den Abend war eine weitere Kundgebung angemeldet. Die Polizei erwartet Verkehrsprobleme.
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1: Wolken und ab und zu Regen, genauso sieht es auch morgen aus. Aber es wird dann deutlich wärmer bei bis zu 26 Grad. Die Nacht zuvor ist ebenfalls noch sehr wechselhaft mit Schauern. So richtig sommerlich wird es erst wieder ab Donnerstag. Da sind dann sogar wieder bis zu 32 Grad drin.
3: Schönen Montagabend euch aus dem Antenne NRW Verkehrszentrum. Wir haben wie immer die drei wichtigsten Meldungen auf den Straßen für euch. Los geht's aktuell auf der A1 Euskirchen Richtung Köln zwischen dem Kreuz Bliesheim und Erfstadt. Aktuell rund eine Viertelstunde Zeitverlust. A3 Kölner Ring, Köln Richtung Oberhausen zwischen Köln-Mülheim und Leverkusen Zentrum. Aktuell rund 10 Minuten Zeitverlust. Und A4 Herlen Aachen Richtung Köln zwischen dem Kreuz Köln West und Köln-Klettenberg. Hier 5 Kilometer Stau, über 20 Minuten Zeitverlust momentan. Das waren die drei längsten Staus für euch. Euch eine gute und sichere Fahrt.
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5: Mama, ich bin im Radio. Das hat Jennifer Page in den Telefonhörer gebrüllt, als sie gerade mit ihrer Mutter telefoniert hat und ihr eigener Song plötzlich im Radio gelaufen ist. Sie hat einfach vor Freude laut geschrien. Ihre Mama ist deswegen auch erst ein bisschen erschrocken gewesen, aber hat sich dann umso mehr und auch noch umso lauter mit ihrer Tochter gefreut. Noch bevor Crush offiziell veröffentlicht wurde, war es bereits einer der meistgewünschten Songs im Radio. Und auch in die Charts ist die Nummer eingestiegen, ohne die übliche Werbung oder Veröffentlichung durch eine Plattenfirma. Da hat der Song wohl einfach für sich gesprochen. Jennifer Page ist durch Crush quasi über Nacht zum Star geworden, auch wenn es ihr einziger Erfolg geblieben ist. Einer der besten Hits aller Zeiten jetzt hier bei Antenne NRW. Ich bin Marc Moosbrugger und ich hoffe, ihr seid schon soweit mit eurem Abendessen für heute und könnt das gleich auftischen und euch schmecken lassen.

Einen schönen Abend wünsche ich euch am Montag bei uns bei Antenne NRW. Die rauchige Stimme von Rod Stewart hatte den Songs von Clymie Fischer schon oft zu dem gewissen Etwas verholfen und das britische Popduo wollte gerne weiter mit ihm als Sänger zusammenarbeiten. Doch nachdem Roddy den neuen Song gehört hat, hat er abgelehnt. Er hat ihm nicht gefallen. Was nun? Die investierte Arbeit in die Tonne treten, das wollten die beiden nicht, also haben sie den Song kurzerhand selbst aufgenommen mit Rob Fischer am Keyboard und Simon Clymie als Sänger. Der hat versucht, so zu klingen wie Rod Stewart. Leider war der Song in England erstmal ein fetter Flop und die Jungs dachten sich so, tja, das war's dann wohl. Aber die Wege des Musikbusiness sind ja manchmal unergründlich. Love Changes Everything ist in Deutschland auch ohne Rod Stewart super angekommen und hat's auf Platz 7 der deutschen Charts geschafft. Der Erfolg ist dann zurück nach England geschwappt und der Song auch im Heimatland der Band in die Charts gekommen. Und heute gilt ja Love Changes Everything als der bekannteste Song des britischen Popduos. Also hier sind Clymie Fischer mit Love Changes Everything bei Antenne NRW, einer der besten Hits aller Zeiten. Und den genießt ihr jetzt am ersten Feierabend der Woche, nachdem auch die Wocheneinkäufe endlich verstaut sind bei euch zu Hause. Jetzt könnt ihr wirklich mal die Füße hochlegen.

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1: Wolken und ab und zu Regen, genauso sieht's auch morgen aus. Aber es wird dann deutlich wärmer bei bis zu 26 Grad. Die Nacht zuvor ist ebenfalls noch sehr wechselhaft mit Schauern. So richtig sommerlich wird's erst wieder ab Donnerstag. Da sind dann sogar wieder bis zu 32 Grad drin.
2: Schönen Abend euch aus der Antenne NRW Verkehrszentrale. Wir haben wie immer die drei wichtigsten Meldungen auf den Straßen für euch. Los geht's auf der A1 Euskirchen Richtung Köln. Zwischen Kreuz Bliesheim und Erfstadt aktuell noch rund eine Viertelstunde Zeitverlust. A3 Kölner Ring, Köln Richtung Oberhausen. Zwischen Köln-Mülheim und Leverkusen Zentrum auch hier Stau. Aktuell rund 10 Minuten der Zeitverlust. A4 hier am meisten Stau, Herlen-Aachen Richtung Köln. Zwischen dem Kreuz Köln-West und Köln-Klettenberg. Aktuell 5 Kilometer und noch rund 20 Minuten der Zeitverlust. Das für euch die wichtigsten Meldungen, euch natürlich eine gute und vor allem aber sichere Fahrt. Kommt gut nach Hause.

0: Habt einen schönen Montagabend hier bei Antenne NRW. Ich freue mich, dass ihr mit dabei seid. Mit gerade mal 18 Jahren zählt er zu Deutschlands jüngsten Unternehmensgründern und wurde bereits vom Wirtschaftsmagazin Forbes in die renommierte Liste 30 unter 30 aufgenommen. Samuel Kuttger ist diese Woche zu Gast bei Mensch Maike, unserem Interview-Podcast mit Maike Busch in den Kaffenberger und spricht heute über seinen beeindruckenden Werdegang. Mit seiner Unternehmensgruppe versorgt er Firmen mit Photovoltaikanlagen und nachhaltigen grünen Energielösungen. Was es braucht, um sich in diesem Umfeld zu behaupten, hat er selbst früh erfahren. Neben hoher Belastbarkeit nennt Samuel noch einen weiteren entscheidenden Faktor, der ihn auf seinem Weg maßgeblich zum Erfolg geführt hat.
1: Ein guter Unternehmer muss menschlich und nahbar sein. Das verbindet man nicht direkt, bin ich der Meinung. Aber ich finde, wenn du menschlich und nahbar bist, legst du deine Produkte, deine Dienstleistungen und dein Verhalten viel mehr auf den Endkunden aus. Und das schießt sich einfach viel höher, weil du dadurch natürlich ein besseres Produkt hast. Mhm. Eins, das mehr auf die Zielperson abgestimmt ist. Das bringt mehr Kundenzufriedenheit, mehr Empfehlungen und so weiter. Das ist einfach ein so großer Hebel, den viele außer Acht lassen.
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0: Kommt gut durch euren Montagabend mit uns, mit Antenne NRW. In Duisburg war heute Spatenstich für eine Riesenbaustelle am Rhein. Der Deich zieht um zugunsten des Hochwasserschutzes. Dann soll im Kreis Minden-Lübbecke die Krankenhauslandschaft für eine 500 Millionen Euro modernisiert werden. Und auch wenn sich der Deutsche Ethikrat jüngst gegen ein gesetzliches Mindestalter bei der Nutzung sozialer Medien ausgesprochen hat, beschäftigt das Thema viele Familien mit jüngeren Kindern. Bei uns in Nordrhein-Westfalen gibt's laufend Projekte, die die Handynutzung von Schülern regeln sollen. Zum Beispiel an einem Gymnasium in Schwerte. Dort verzichten die Fünftklässler auf ihre Smartphones. Wir halten euch auf dem Laufenden bei allem, was uns im Westen bewegt, vom Niederrhein bis zum Siegerland. Mehr News gibt's für euch auf antenne.nrw.
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1: Ich bin Helen Martin. Bundeskanzler Merz hat die Einigung zwischen dem Iran und den USA begrüßt. Das Abkommen könne die Weltwirtschaft stärken und die Region stabilisieren, müsse aber schnell umgesetzt werden, so Merz. Die Straße von Hormus müsse dauerhaft für die Schifffahrt offen bleiben und Deutschland sei bereit, dabei mitzuhelfen.
2: Wir wollen uns mit unseren Partnern bei der Gewährleistung freier Schifffahrt in der Straße von Hormus auch engagieren. Dazu werden wir in Evian mit den Vereinigten Staaten, mit Präsident Trump, mit den europäischen Partnern und den Staaten der Region beraten.
1: Merz ist heute ins französische Evian gereist, wo ab dem Abend der G7-Gipfel steigt. Die Spitzensteuer soll später greifen, die Reichensteuer soll steigen. Das sind die Vorschläge von Bundesfinanzminister Klingbeil für die geplante Reform der Einkommenssteuer. Wie der Spiegel schreibt, sehen beide Pläne vor, dass der Spitzensteuersatz von 42% erst ab einem höheren Einkommen als bisher greift. Derzeit liegt die Grenze bei rund 70.000 Euro. Gegenfinanziert werden soll das durch eine höhere Reichensteuer. Die Entlastung für Steuerzahler läge je nach Variante bei 10 oder 20 Milliarden Euro. Deutschlands Kommunen kommen bei der Wärmeplanung gut voran, so das Fazit des Kompetenzzentrums Kommunale Wärmewende in Halle. Die 80 größten Städte mit über 100.000 Einwohnern werden ihre Wärmepläne bis Mitte 2026 fertig haben. Bei den mittelgroßen Kommunen arbeiten oder sind schon rund 80% aktiv dabei. Und selbst bei den kleinen Gemeinden ist bereits über die Hälfte im Prozess. 4.300 Athletinnen und Athleten betteln sich im Saarland in den kommenden Tagen in 27 Sportarten, und zwar bei den nationalen Sommerspielen der Special Olympics. Den Auftakt für das inklusive Sportfest macht heute Abend die Eröffnungsfeier, bei der die Special Olympics Flamme entzündet wird.
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1: Die Nacht startet sternenklar, später zieht sich's zu und bis zum Morgen kommen von Westen her Schauer und Gewitter. Dazu sinken die Temperaturen auf 14 bis 9 Grad. Morgen bekommen wir wieder Wolken und ab und zu Regen, aber es wird deutlich wärmer bei bis zu 26 Grad. So richtig sommerlich wird's dann erst ab Donnerstag, da sind dann sogar wieder bis zu 32 Grad drin.
3: Schönen Montagabend euch aus der Antenne NRW Verkehrszentrale, und zum Feierabend haben wir richtig Glück auf den Straßen. Bei uns mittlerweile gibt es nur noch eine Meldung, und zwar auf der A4 Herlen-Aachen Richtung Köln zwischen dem Kreuz Köln-West und Köln-Klettenberg. Hier gibt es noch einiges an Stau, aktuell rund 20 Minuten Zeitverlust, sonst aber keine großen Staus oder ähnliches mehr für euch. Sonst kommt ihr richtig gut durch. Euch eine gute und sichere Fahrt. Kommt gut nach Hause.
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5: George Michael, der wollte weg vom netten Pop-Sound. Nach dem Ende von Wham wollte er mehr künstlerische Freiheit und Tiefe. Also hat er sich an den ersten Song seines Solo-Albums gesetzt. Und bei den Aufnahmen, da hat es direkt einen technischen Patzer gegeben. Und dadurch ist so ein pulsierender, einzigartiger Bass-Sound entstanden. Und anstatt diesen Fehler zu beheben, hat George Michael den einfach in den Song eingebaut. Das war I Want Your Sex. Mit dieser Nummer wollte George Michael bewusst provozieren und ein Tabu brechen, um Aufmerksamkeit zu bekommen für die Themen AIDS und die Darstellung von Sexualität im Fernsehen damals. Trotz der Kontroversen oder vielleicht gerade deshalb ist der Song ein Erfolg geworden. Einer der besten Hits aller Zeiten. Bei Antenne NRW jetzt hier. Ich bin Marc Moosbrugger und diese Beats, die bringen euch in die richtige Stimmung, wenn ihr euch doch noch entschieden habt, heute Abend mit euren Kollegen was trinken zu gehen und gerade auf dem Weg dorthin seid.

Kommt gut durch eure Zeit nach der Arbeit. Ich freue mich, dass ihr mit dabei seid. Ein Blechblasensemble aus Chicago verschönert euch jetzt den Feierabend bei Antenne NRW. Natürlich nicht irgendeins, sondern die Phoenix Horns. Die haben sich ja als Teil von Earth, Wind and Fire einen Namen gemacht. Und sie tauchen eben auch in diesem Song jetzt von Lenny Kravitz auf. Eine Rockballade, die Lenny Kravitz innerhalb eines Tages geschaffen hat. Er hat damals direkt gewusst und geahnt, dass er einen klassischen Vibe kreiert hat. Und diese Nummer, die liebt er einfach auch heute noch total. It ain't over till it's over. Diese Zeile basiert auf einem Yogiismus, einem Zitat von Yogi Berra. Nicht zu verwechseln mit Yogi Bear, sondern gemeint ist der US-amerikanische Baseballspieler und Manager, der eben durch seine humoristischen und teilweise provokativen Zitate berühmt wurde. Die sogenannten Yogi-Isms. Lenny Kravitz hat er zu einem der besten Hits aller Zeiten verholfen. Jetzt hier bei Antenne NRW. It ain't over till it's over. Und vielleicht fahrt ihr ja gerade vom Sport zurück nach Hause. Dann ist das ein relaxter Song zum Runterkommen und in den Feierabend sliden. Da könnt ihr direkt nochmal etwas lauter machen jetzt.

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1: Die Nacht startet sternenklar, später zieht sich's zu und bis zum Morgen kommen von Westen her Schauer und Gewitter. Dazu sinken die Temperaturen auf 14 bis 9 Grad. Morgen bekommen wir wieder Wolken und ab und zu Regen, aber es wird deutlich wärmer bei bis zu 26 Grad. So richtig sommerlich wird's dann erst ab Donnerstag, da sind dann sogar wieder bis zu 32 Grad drin.
2: Schönen Montagabend euch aus der Antenne NRW Verkehrszentrale. Auf den Straßen in NRW ist kaum noch etwas los. Es gibt nur eine einzige Meldung und zwar auf der A4 Herlen-Aachen Richtung Köln. Zwischen dem Kreuz Köln-West und Köln-Klettenberg, da gibt es noch ein wenig Stau aktuell. Rund eine Viertelstunde noch der Zeitverlust, das ist aber auch wirklich die einzige Meldung. Euch sonst eine gute und vor allem sichere Fahrt. Kommt gut in euren Feierabend.
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0: Feierabendzeit an diesem Montag und ich nehme euch jetzt wieder bei einer musikalischen Zeitreise an der Hand, an diesem 15. Juni 2026. Wir reisen 34 Jahre jetzt zurück.
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2: 15. Juni 1992. Guns N' Roses sind mit Knocking on Heaven's Door neu in den Charts. Als Billy the Kid 1881 mit gerade mal 22 Jahren getötet wird, ist er ein gefürchteter Gesetzloser und Revolverheld. Mit 15 stirbt seine Mutter, er wird zum Waisen und klaut und mordet sich in den nächsten Jahren mit verschiedenen Gangs durch den Wilden Westen. Ganze Regionen sind voller Furcht, wenn bekannt wird, dass Billy the Kid in der Gegend ist. Und auch nach seinem Tod ist er in aller Munde. Er war wohl der bekannteste Revolverheld der Welt, also nach Johannes Strate, versteht sich. Und so gibt es ziemlich viele Bücher und Filme über Billy the Kid. Einer der bekanntesten ist Pat Garrett and Billy the Kid aus dem Jahr 1973. Den Soundtrack dazu schreibt Bob Dylan. Und für die Szene, in der Billy einen Sheriff tötet, schreibt er einen seiner bekanntesten Hits, Knocking on Heaven's Door. Die Nummer wird in den kommenden Jahren oft gecovert, von Eric Clapton zum Beispiel und seit 1987 auch von Guns N' Roses. Zuerst spielen sie den Song nur bei Konzerten, doch da kommt er immer so gut an, dass sie ihn für ihr viertes Album Use Your Illusion 2 nochmal im Studio aufnehmen.

0: 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Dabei wurden drei Männer durch Messerstiche verletzt, einer davon lebensgefährlich. 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Der 43-Jährige saß in einer Maßregelvollzugsklinik in Stemmwede ein. 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Der Verkauf jedes Einzelnen deckt die Kosten für einen neuen Stolperstein. 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
1: Ich bin Helen Martin. Die EU hat die Beitrittsverhandlungen mit der Ukraine begonnen. Vertreter beider Seiten haben am Abend in Luxemburg offiziell die Gespräche zum ersten Themenblock begonnen. Laut Experten ist ein EU-Beitritt der Ukraine erst Mitte der 2030er Jahre realistisch. Zunächst muss der russische Angriffskrieg enden. Australien hat es bereits umgesetzt, in Großbritannien soll es jetzt folgen. Ein Social-Media-Verbot für Kinder und Jugendliche unter 16 Jahren. Das kündigte Premierminister Starmer an. Philipp Detlefs berichtet aus London, wie das Verbot aussehen soll.
2: Soziale Medien machen Kinder unglücklich, sagte Starmer. Aber weil sie auch Vorteile brächten, sei die Entscheidung nicht leicht gefallen. Doch die Risiken und negativen Konsequenzen überwiegen nach Ansicht der Regierung. Ein vollständiges Verbot sei daher die richtige Entscheidung. Geplant sind auch strengere Regeln für Gaming- und Streaming-Plattformen, damit Erwachsene dort keine Kinder direkt kontaktieren können.
1: Die schulischen Leistungen von Schülerinnen und Schülern nehmen weiterhin ab. Zu viele erreichen grundlegende Lernziele nicht. Das geht aus dem nationalen Bildungsbericht hervor. Dazu kommt, wer gute und wer schlechte Bildungschancen hat, hängt nach wie vor stark von der Familie ab. Das zieht sich von der Kita bis zur Ausbildung. Bundesbildungsministerin Prien will sich noch stärker dafür einsetzen, dass Kinder mit Migrationshintergrund schon vor der Schule Deutsch lernen. Die iranischen Fußballer dürfen bei der WM doch in den USA übernachten. Das hat der iranische Verband vor der Auftaktpartie gegen Neuseeland bestätigt. Ursprünglich sollte das Team erst am Spieltag aus dem Quartier in Mexiko ein- und danach direkt wieder zurückreisen. Die Einigung zwischen dem Iran und der USA lockert die Situation jetzt aber auf. Die neue Regelung gilt auch für die weiteren Vorrundenspiele gegen Belgien und Ägypten.
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1: Ich bin Helen Martin. Die Fußball-WM hat ihre erste Sensation. Der amtierende Europameister Spanien hat einen Fehlstart ins Turnier hingelegt. Gegen WM-Neuling und Außenseiter Kap Verde kamen die Spanier nicht über ein 0:0 hinaus. Vor über 67.000 Fans war der Titelfavorit in Atlanta zwar überlegen, doch vor dem Tor fast komplett harmlos. Der afrikanische Inselstaat kann durch das torlose Unentschieden beim Debüt den historischen ersten Punkt bei einer Endrunde feiern. Die EU hat die Beitrittsverhandlungen mit der Ukraine offiziell begonnen. In Luxemburg haben beide Seiten heute Abend Gespräche über den ersten Themenblock begonnen. Das sind Justiz, Grundwerte und Sicherheit. Auch mit Moldau sollen noch heute Beitrittsgespräche beginnen. Kandidatenländer müssen unter anderem nachweisen, dass ihre Rechtssysteme, der Grenzschutz und die Polizei den EU-Standards entsprechen. Nach Wochen der Verhandlungen haben sich die USA und der Iran auf ein Rahmenabkommen verständigt. Und das dürfte auch den G7-Gipfel prägen, der heute im französischen Evian beginnt. Tina Eck berichtet.
2: Der G7-Gipfel startet mit einem Signal der Hoffnung und Trump wird das Rahmenabkommen mit dem Iran als Triumph verkaufen. Aber schon jetzt gibt es Streit über die Bedingungen. So deutet der Iran an, nach den 60 weiteren Verhandlungstagen doch eine Gebühr in der Straße von Hormuz zu erheben. Es gibt auch Differenzen über freizugebende Vermögenswerte des Irans. Die Umsetzung der Vereinbarung wird ein Drahtseilakt.
1: Ein Brandenburger AfD-Kommunalpolitiker darf vorerst nicht in den gehobenen Berliner Kriminalpolizeidienst eingestellt werden. Das hat das Berliner Verwaltungsgericht im Eilverfahren entschieden. Der frühere AfD-Fraktionsvorsitzende hatte eine vorläufige Zusage erhalten, die Berlin später zurückzog, wegen Zweifeln an seiner Verfassungstreue. Die AfD Brandenburg ist als gesichert rechtsextrem eingestuft.
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1: Ich bin Moritz Einzel. Die spanische Nationalmannschaft ist mit einer Blamage in die Fußball-Weltmeisterschaft gestartet. Gegen Kap Verde, das erstmals an einer WM-Endrunde teilnimmt, kam der Mitfavorit und Europameister von 2024 nicht über ein 0:0 hinaus. Seit dem Titel 2010 sind die Spanier bei Weltmeisterschaften nie über das Achtelfinale hinausgekommen. Halbzeit ist gerade bei Belgien gegen Ägypten und die Ägypter führen zur Pause mit 1:0. Bundeskanzler Merz hat die Einigung zwischen dem Iran und den USA begrüßt. Das Abkommen könne die Weltwirtschaft stärken und die Region stabilisieren, müsse aber schnell umgesetzt werden, so Merz. Die Straße von Hormuz müsse dauerhaft für die Schifffahrt offen bleiben und Deutschland sei bereit, dabei mitzuhelfen.
2: Wir wollen uns mit unseren Partnern bei der Gewährleistung freier Schifffahrt in der Straße von Hormuz auch engagieren. Dazu werden wir in Evian mit den Vereinigten Staaten, mit Präsident Trump, mit den europäischen Partnern und den Staaten der Region beraten.
1: Merz ist heute ins französische Evian gereist, wo bis Mittwoch der G7-Gipfel steigt. Die EU hat die Beitrittsverhandlungen mit der Ukraine begonnen. Beide Seiten hätten sich in Luxemburg zu ersten Gesprächen zusammengesetzt, so ein Sprecher des Europarates. Es geht beispielsweise um die Bereiche Justiz, Grundwerteschutz und Sicherheit. Wer in die EU aufgenommen werden will, muss unter anderem nachweisen, dass das eigene Rechtssystem, der Grenzschutz und die Polizei den EU-Standards entsprechen. Der Bildungserfolg hängt in Deutschland nach wie vor vom Elternhaus ab. Das zeigt der Bildungsbericht von Bildungsministerin Prien. Sie erklärte, die Bildungsschere würde sich ab der Geburt bis zum 6. Lebensjahr öffnen und danach nicht mehr kleiner werden. Prien will deshalb mehr auf frühkindliche Bildung setzen. Außerdem will sie sich noch stärker dafür einsetzen, dass Kinder mit Migrationshintergrund schon vor der Schule Deutsch lernen.
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1: Hallo und herzlich willkommen bei Mensch Maike. Heute zu Gast bei Mensch Maike ist Deutschlands jüngster Unternehmensgründer. Er ist ein erfolgreicher Entrepreneur und steht für eine mutige Businesskultur in Deutschland. Mit seiner Aufnahme in die renommierte Wirtschaftszeitung Forbes 30 unter 30 Liste ist er auch international als vielversprechender Impulsgeber anerkannt. Herzlich willkommen, Samuel Kuttka.
2: Danke, dass ich hier sein darf.
1: Lieber Samuel, du bist heute wie alt?
2: Ich bin heute 18. Jetzt seit Dezember.
1: Und du führst was für ein großes Unternehmen?
2: Ich führe eine Unternehmensgruppe, die sich hauptsächlich im Bereich der erneuerbaren Energien aufhält. Heißt, wir sind einerseits im Photovoltaikgeschäft tätig und auf der anderen Seite im E-Mobilitätssektor. Dort haben wir zum Beispiel unsere eigene Wallbox entwickelt und betreiben öffentliche Ladeinfrastruktur.
1: So, und auf die Wallbox kommen wir später noch zu sprechen. Sag mir, wann hast du dein Unternehmergehen entdeckt? Ich meine, mit 18 schon eine Firma zu führen, und zwar eine große Firma. Du hast ja schon viel früher angefangen, ne?
2: Ja, also ich erzähle normalerweise immer, dass alles mit 13 begonnen hat, wo ich vors Gericht gegangen bin, um das einzuklagen. Aber eigentlich hat doch alles ein ganzes Stück früher begonnen. Es lag mir schon immer irgendwo im Blut. Ich war damals mit meinem Vater, der kommt aus dem Immobiliensektor, immer auf Geschäftsterminen mit dabei, in Berlin und so weiter. Und habe irgendwie so meine Affinität dafür entwickelt und fand das alles natürlich ganz spannend. Und als wir dann ein Haus in Oberbayern hatten, habe ich angefangen, Bärlauch zu sammeln, das zu verkaufen mit 6, 7 Jahren an die ganzen Touristen, die da langgelaufen sind.
1: Hast du da so Sträußchen gemacht?
2: Genau.
1: Bärlauchsträußchen.
2: Genau.
1: Für wie viel hast du die verkauft?
2: Das kann ich dir gar nicht mehr sagen. Also das weiß ich nicht mehr. Ich glaube, ich habe gegoogelt, was ist so der Preis vom Bärlauch im Schnitt, und bin da ein bisschen unter dem Marktpreis gegangen. Aber die Leute haben es natürlich bezahlt, weil da war so ein süßer kleiner Junge, der da am Straßenrand saß. Ich habe mir noch so einen Regenschirm aufgestellt, saß dann darunter und habe dann da angefangen, das zu verkaufen. Ich habe noch andere Sachen verkauft dort. Also alles Mögliche, was ich gefunden habe zu Hause, wie so ein Flohmarkt
1: halt. Aber weißt du, wie schlau das ist, ja? Ich meine, so aus dem kindlichen Gedanken heraus, mit 6, 7 Jahren würde man sagen, okay, ich pflück jetzt mal Bärlauch, binde Sträußchen, wieg sie noch nicht mal ab, sondern sag, jeder Bärlauch irgendwie ein Euro, ne? So ein Bärlauchstrauß. Mhm. Aber dass du gesagt hast, dass du gegoogelt hast, was der Marktpreis ist, warst ein bisschen drunter und hast es auch noch abgewogen. Das sind doch totale Unternehmergene.
2: Ja, das habe ich dann auch gemerkt. Habe dann relativ zeitnah weitergemacht. Also es hat sich immer an so gewissen Punkten gezeigt, dass es bei mir irgendwie drin ist. Ich glaube, das war mit 10, 11, habe ich mir von meiner Tante zu Weihnachten eine Popcornmaschine gewünscht. Die war so 1,60 und ich 1,30 groß, stand dann da immer nebendran und bin auf Familienfeiern gegangen, auf Hochzeiten von der Familie, Geburtstage und so weiter, und haben da angefangen, Popcorn zu verkaufen. Irgendwann habe ich da auch die ersten Erfahrungen gemacht mit Expansion, habe mir eine Zuckerwattenmaschine dazu gekauft, einen Schokobrunnen, und habe mich da einfach ausgetestet und habe einfach gemerkt, wie sehr ich es mag, aus was Kleinem oder was für Leute nichts wert, das, weil andere Kinder hätten sich das zu Hause hingestellt, hätten sich für ihre Freunde mal Popcorn zu einem Filmeabend gemacht. Aber was für andere weniger Wert hat, daraus was Werthaltiges für eine Gesamtheit zu machen und damit zum Beispiel Geburtstage zu bereichern.
1: Großartig. Und du bist natürlich von der Familie grandios unterstützt worden, oder?
2: Ja, also für meine Mama war es am Anfang sehr, sehr schwierig. Ich glaube, sie hat halt einfach so diesen, sie ist so eine Löwenmama und hat so diesen Beschützerinstinkt die ganze Zeit gehabt und hat sich selber gesagt, hier, ach, da kann so viel schief laufen, vor allem dann mit dem Einklagen und der Haftung, die man damit natürlich auch trägt. Vom Papa wurde ich schon unterstützt, aber mittlerweile, seitdem Mama auch sieht, okay, ich habe das im Griff, unterstützen mich beide, und trotzdem wurde ich immer bei meinen Träumen begleitet und dort auch unterstützt.
1: Und wie hat es die Familie allgemein aufgefasst, wenn du zu Familienfeiern eben mit deinem ganzen Equipment angereist bist?
2: Also in dem Alter war es natürlich einfach süß. Mhm. Es war immer schon wow. Der Junge, der macht da was und der ist ganz umtriebig, aber ich war immer so der kleine Süße, und das hat mir, denke ich, auch in gewisser Weise geholfen, und ich würde mal sagen, ich hatte auch im Geschäftlichen bis vor 2 Jahren noch Welpenschutz. Der ist mittlerweile weg, wo ich einerseits froh bin, aber auf der anderen Seite auch nicht, wenn man nicht mehr jeden Fehler verziehen bekommt. Aber damals war das doch immer ganz süß, und ich wurde ganzheitlich familiär unterstützt. Also es gab keinen, der gesagt hat, Samuel, blöd, was du da machst. Natürlich hat man außerhalb der Familie schon immer mal Wind davon bekommen, dass sie das nicht so cool finden. Und ja, ich soll doch mal meine Jugend und meine Kindheit genießen. Aber im Grunde genommen, innerhalb der Familie sind wir uns da schon sehr eine gewesen und das hat uns allen sehr, sehr gefallen.
1: Aber ich glaube, das ist auch so ein deutsches Ding, ne? Du sollst deine Kindheit, deine Jugend genießen, aber letztendlich hast du ja das getan, was dir Spaß macht. Und ja, du hast ja eine Berufung darin gefunden, ne? Und wie kann man denn besser Geld verdienen später, als eben seiner Berufung nachzugehen?
2: Ja, das stimmt. Und es war überhaupt nicht so, dass ich mir selber gesagt habe, okay, ich muss damit jetzt Geld verdienen oder das ist was ich später zum Beruf mache, sondern es hat sich einfach eingeschlichen und es hat mir einfach Spaß gemacht zu sehen, wie etwas wächst, wie ich was organisieren muss und so weiter. Und ich finde dieses, genieß doch mal deine Kindheit oder konntest doch nie deine Kindheit genießen, finde ich so eine falsche Begrifflichkeit, weil letztendlich habe ich trotzdem meine Kindheit genossen, es war einfach auf eine andere Art und Weise. Wenn jemand anderes Fußball spielen geht und das für den sein großes Hobby ist, war es halt für mich mein großes Hobby, sowas zu machen. Und
1: grandios.
2: Ich kann ja nichts vermissen, was ich nicht wirklich hatte. Und ich bin ja zufrieden mit dem, wie es war, sonst hätte ich es ja anders gemacht.
1: Grandios, super erklärt. Da kann man sich eine Scheibe von abschneiden, finde ich super. Es ist ja immer so, es passt da nicht so richtig in die Norm, ne? Und ich meine, deswegen sagte ich ja auch vorhin so eine normale Jugend. Aber was ist eine normale Jugend? Du hast es gerade schön erklärt. Da hast du schon früh die Verantwortung für übernommen und die Entscheidung getroffen, es eben anders zu machen wie andere. Und das kann man ja nicht besser erklären. Das ist großartig.
2: Ich habe die Norm irgendwie noch nie gemocht. Also das muss ich sagen, seit ich ein kleiner Junge war, war ich immer sehr speziell in allen möglichen Richtungen, auch auf der Schule immer mal angeneckt mit Lehrern und so weiter. Also ich war schon kein einfaches Kind. Ich wollte auch, glaube ich, nie der Norm entsprechen, weil ich es einfach langweilig fand.
1: Sehr gut. Kenne ich auch. Habe ich auch so ein Zuhause. Das ist sensationell. Aber ich weiß auch genau, mein Sohn, der ist genau wie du und der macht seinen Weg. Ja. Ne? Der hat ein Ziel vor Augen und das möchte er erreichen.
2: Am Ende des Tages gibt es so Freigeister, die muss man einfach machen lassen.
1: Danke.
2: Und dann am Ende des Tages wird schon alles gut kommen. Und wenn nicht, ist man auch als so ein Freigeist in der Stande, die Konsequenzen selber zu tragen und sich danach neu zu orientieren oder immer wieder aufzustehen. Und ich glaube, das macht es am Ende des Tages aus.
1: Und ich glaube auch so Freigeister, das ist nämlich das Besondere daran, die haben keine Angst davor, auch nicht vor einer Niederlage. Mhm. Das heißt, wenn man hinfällt, aufstehen, Knie abwischen, Krone richten, weitermachen.
2: Ganz
1: und
2: genau.
1: Das kann, glaube ich, der größte Teil der Bevölkerung nicht. Da ist immer so auf Sicherheitsabwiegen, ne? Alles bestimmt, dass man sagt, ja, ich habe aber da die Sicherheit und da bin ich aber safe und so weiter.
2: Wir wurden in Deutschland ja auch dazu erzwungen. Also Dankeschön. Man muss sagen, die letzten Jahrzehnte, bin nur nicht mal zwei Jahrzehnte so auf der Welt. Aber man verfolgt es natürlich und ich war ja auch eine Zeit lang mal politisch aktiv und man sieht oder hört von allen möglichen, einerseits Zeitgenossen, anderen Medienberichten und allen möglichen Studien, dass es natürlich so kam, dass die Menschen immer wieder oder immer weniger selbstständig und unselbstständiger wurden, weil der Staat sie zu sehr bevormundet hat, weil unser System ja darauf ausgelegt ist, dass man kaum noch richtig selber denken muss. Sondern dass einem Entscheidungen zum großen Teil abgenommen werden. Natürlich macht es das einfacher für viele Menschen, aber es erschafft natürlich, sorry, wenn ich es jetzt so sage, aber eine gewisse Dummheit auf der anderen Seite.
1: Bequemlichkeit könnte man es auch nennen, ne?
2: Ja, und ich finde schon, dass die Menschen irgendwo verblöden damit. Also nicht jeder muss Unternehmer sein, sowas ist Quatsch, auf jeden Fall. Aber ich meine selbstständig als Person, dass man selbstständig Entscheidungen trifft und seinen Willen durchsetzt. Weil ich finde, viele wissen noch gar nicht, was ist eigentlich deren Willen, weil sie gar nicht dazu aufgefordert werden, diesen Willen überhaupt zeigen zu müssen.
1: Jetzt ist bei dir die Schulzeit ja noch nicht so lange her. Würdest du sagen, dass unser Schulsystem auch daran arbeiten müsste, dass Menschen mehr Verantwortung tragen? Guck mal, du bist aus dem Kindergarten im Normalfall 6, manchmal 7, manchmal auch erst 5. Du hast das Spielen dort noch im Kopf. Du bist eigentlich, der Mensch ist ja auf Bewegung eigentlich ausgerichtet und nicht auf Stillsitzen. Du darfst nur dann antworten, wenn du gefragt wirst, indem du dich gemeldet hast und so weiter. Findest du, dass das Schulsystem da sich auch ein bisschen ändern müsste, dass man mehr seine Meinung sagen dürfte?
2: Ich glaube, das steht außer Frage. Ich bin da 100% der Meinung. Ich war früher sehr, sehr ablehnend gegenüber unserem Schulsystem. Ich habe auch damals ans Kultusministerium, ich glaube mit 14 oder so war das, einen riesenlangen Text geschrieben oder wollte ihn schreiben, hat alles vorbereitet, was sich ändern müsste.
1: Wie cool ist das denn bitte?
2: Ja, ich mag es einfach dann auch mal was in die Umsetzung zu bringen und nicht immer nur zu meckern. Das ist nicht meine Art. Aber letztendlich ist es so, dass ich heutzutage sagen muss, in gewissen Teilen ist unser Schulsystem schon sinnvoll und wir können überhaupt froh sein, dass wir so ein ausgebautes Schulsystem haben, dass jeder Zugang zu Bildung hat, weil das haben viele Länder einfach immer noch nicht. Aber trotzdem ist es nicht gut, sich darauf auszuruhen, sondern man muss natürlich auch mal links und rechts schauen, wie zum Beispiel in skandinavische Länder, wo einfach der Mensch als Person, als Individuum viel mehr gefördert wird und gefordert wird und viel mehr auf die Interessen und die Fähigkeiten des Einzelnen eingegangen wird. Und das brauchen wir ganz dringend in Deutschland, damit wir auch wieder zu so einer Wirtschaftsstärke und zu so einer starken Bevölkerung heranwachsen.
1: Es ist so großartig, mit dir darüber zu reden. Ich bin voll und ganz deiner Meinung, nur dass uns irgendwie fast 40 Jahre trennen. Es ist sensationell.
2: Aber Alter ist doch in dem Bezug auch nur eine Zahl. Also
1: ja,

0: Das ist großartig, wirklich, Samuel. Das ist hier ein Gespräch auf Augenhöhe, unfassbar, also großartig.
1: Wäre auch schlimm, wenn es nicht so wäre.
0: Ja, aber trotzdem, das erwartet man ja nicht von einem 18-Jährigen, ja. Aber andersrum, du bist Unternehmer, du hast so viel Verantwortung schon in deinem Leben getragen, dass du tatsächlich mitreden kannst. Und das können ja die meisten nicht. Mhm. Weißt du, das ist, glaube ich, der große Unterschied dazwischen. Großartig, großartig. So, wir haben schon gehört, die erste Geschäftsidee, die du hattest, war Bärlauch verkaufen. Mhm. Dann ging es ja weiter, dann hast du halt eben auf den Familienfeiern und so weiter deine Sachen wie Zuckerwatte, wie was war's noch, Popcorn und genau, Schokofrüchte, genau, ja, mit dem Schokobrunnen verkauft. Gab es da noch irgendwas dazwischen, was dann wirklich auch für die Allgemeinheit kam? Oder war das dann erst mit 13, wo du wirklich durchstarten wolltest?
1: Bis dato noch nicht. Ich habe mich danach dann angefangen zu befassen mit einerseits Aktien und ETFs, einfach um so ein bisschen finanzielle Hintergrund zu bekommen. Ich glaube 12 oder 13, irgendwie sowas. Ich glaube 12. Mhm. Und dann mit 12 habe ich zwischendurch nochmal Dropshipping ausprobiert. Für die, die es vielleicht nicht wissen, weil es natürlich ein sehr breiter Begriff ist. Das Dropshipping ist eine Art Geschäftsmodell, wo man einen Zwischenhändler darstellt. Man baut einen Online-Shop, macht Werbung dafür und versucht Produkte an Kunden zu verkaufen, die wiederum man nicht auf Lager hat, sondern dann erst bestellt, wenn sie gekauft wurden. Mhm. Und dort habe ich Handyhüllen verkauft. Mhm. Damals ging das nur mit chinesischen Großhändlern, wo dann natürlich eine mega lange Lieferzeit war. Und man muss zu sagen, meine Tante wartet bis heute immer noch auf ihre Handyhülle. Die kam bis heute nicht an. Und das war dann auch ein Grund für mich zu sagen, okay, ich höre mit dem Geschäftsmodell auf, weil es einfach nichts Langfristiges und nichts Werthaltiges am Ende des Tages ist.
0: Weil du dich auch nicht drauf verlassen konntest, genau, ob die Ware ankommt oder nicht.
1: Genau. Ne? Und weil es einfach zu lange war. Man will ja, wenn man eine Handyhülle braucht, die innerhalb von ein paar Tagen da haben und nicht wochenlang warten. Also habe ich mich letztendlich entschieden, das sein zu lassen. Aber ich muss sagen, trotzdem hat das sehr gute Seiten, weil ich habe gelernt, wie baut man einen Online-Shop? Wie sieht so ein bisschen designtechnisch aus? Wie schaltet man vielleicht Werbeanzeigen? Und all das war ja trotzdem eine super Erfahrung, die in was Negativem eigentlich steckt. Und dafür bin ich halt trotzdem dankbar.
0: So, mit 13 bist du dann in den Fokus der Öffentlichkeit gerückt, weil du dein Recht auf Selbstständigkeit einklagen wolltest oder sogar eingeklagt hast vor Gericht. Wie bist du denn auf die Idee gekommen, das einzuklagen? Ich meine, jeder normale Mensch würde jetzt sagen, okay, der ist ja noch nicht volljährig, der kann noch nicht geschäftstüchtig sein und so weiter. Mhm. Und du gehst vor Gericht und sagst, okay, ich möchte gerne selbstständig sein, auch schon mit 13.
1: Also ich wusste, dass ich was Richtiges machen will. Ich wusste, dass ich ein richtiges Unternehmen gründen will mit Substanz und mit einem soliden Hintergrund. Wollte es aber nicht über meine Eltern machen, weil ich gesagt habe, okay, erstens wird mir dann immer nachgesagt, das ist ja alles nur wegen meinen Eltern. Mhm. Ich kann nicht stolz auf etwas sein, was nicht auf meinen Namen so richtig läuft. Und ich will auch natürlich die Konsequenzen vertragen, falls was schief läuft und will das nicht abschieben auf meine Eltern, will nicht die Almosen nehmen, aber eigentlich gar nicht die Haftung am Ende des Tages tragen. Und ja, deshalb habe ich mich dazu entschieden, Wege zu suchen. Wie geht es denn, dass man trotzdem unter 18, trotz einer keiner vollständigen Geschäftsfähigkeit, eine vollständige Geschäftsfähigkeit erlangt? Und habe dann durch Recherche, ich glaube über YouTube, Google und so weiter, letztendlich diesen Weg gefunden.
0: So, und wie bist du dann vorgegangen? Du hast dann dich informiert und dann hast du einfach das Gericht angeschrieben in Deutschland und hast gesagt, ich möchte gerne.
1: Also es gab leider noch nicht so viele verschiedene Möglichkeiten zu finden, wie funktioniert es eigentlich, was kann man eigentlich tun oder was sind die Schritte, um diese Geschäftsfähigkeit zu erlangen, was es natürlich schwierig gemacht hat, da überhaupt einen Weg für einen herauszufinden. Hab dann allerdings einfach mal ans Gericht geschrieben. Ich hatte mir schon gedacht, okay, irgendwo müssen die Eltern mit unterschreiben, dass sie dem zustimmen. Hatte also ein Dokument unterschrieben, wo ich einerseits dargelegt habe, warum ich das möchte, was ich vorhab, und habe zeitgleich einfach meine Eltern nochmal mit ihrer Erlaubnis mit unterschreiben lassen. Das war dann ewig langer bürokratischer Weg, wo noch ganz viele weitere Anforderungen dazu kamen, und das war immer wie so ein Brief-Ping-Pong, bürokratisierter Ping-Pong hin und her. Wo ich noch von meiner Klassenlehrerin was unterschreiben lassen musste, dass es meinen schulischen Leistungen nicht im Wege steht.
0: Haben die alle hinter dir gestanden?
1: Ja, meine Klassenlehrerin musste ich schon echt lange überreden, weil natürlich trägt sie auch so ein gewisses Risiko, weil sie ja sagt, okay, was ist, wenn das dann am Ende des Tages doch nicht so ist. im besten Fall noch von einem Verein, wo ich Mitglied bin, von jemandem was unterschrieben. Dann musste ich meine Zeugnisse einreichen. Ich meine, von 3 Jahren, also relativ viele.

0: Ich musste.
1: Das waren alles Gründe dafür mit, dass wie dein Notendurchschnitt ist, ob du geschäftsfähig bist.
0: Ja,
1: dann, Wahnsinn.
0: Dann habe ich noch einen Businessplan gebraucht. Und am Ende des Tages, was mich am meisten geschockt hat, hat das Familiengericht einen Rechtsanwalt bestellt, der zu uns nach Hause kam, um sich da hinzusetzen und mit uns allen mal zu reden, um zu schauen, ob das vielleicht auch von den Eltern ausgeht, die ihr Kind vorschicken, um die Haftung für illegale Geschäfte oder was auch immer abzutragen. Ich muss sagen, im Nachhinein hat das 1,5 Jahre gedauert.
1: Wahnsinn.
0: Also eine ewig lange Zeit und das eigentlich nur wegen der ganzen Bürokratie. Ich war auch echt genervt danach, wollte das Ganze reformieren, dass es einfacher ist. Aber ich muss heutzutage sagen, ich möchte nicht, dass das einfacher gemacht wird, sondern wenn nur schneller und digitaler. Mhm. Aber die Schwierigkeit muss trotzdem weiterhin da sein, weil letztendlich kriegt man als minderjährige Person bescheinigt, dass man so zurechnungsfähig ist wie eine erwachsene Person und von der Reife her auf dem gleichen Stand ist, um eine unternehmerische Tätigkeit auszuführen. Und allein die Haftbarkeit, die man danach trägt, das, was man an Schaden anrichten kann, ist so groß, dass man das nicht einfach mal wild umherwerfen sollte, wie es vor 2, 3, 4 Jahren gedacht hätte.
1: So, also Eltern haften für ihre Kinder war in diesem Fall nicht mehr so, sondern du hast wirklich das ganze Risiko auf deine Schultern genommen und hast gesagt, okay, wenn das jetzt in die Hose geht, bin ich dafür haftbar zu machen.
0: Genau.
1: Wäre das vom Gericht durchgegangen dann? Angenommen jetzt zum Beispiel, du hättest Tausende von Euros in den Sand gesetzt. Was wäre dann passiert?
0: Also man muss dazu sagen, ich glaube, irgendeine Klausel gab es, dass man zum Beispiel Immobiliengeschäfte nochmal genehmigen lassen musste oder dann müssen nochmal die Eltern zustimmen. Oder ich glaube, der Rechtspfleger, ich weiß es nicht mehr. So gewisse Ausnahmen gab es dann schon. Ich hatte die Probleme nicht, weil ich das über eine GmbH laufen lassen habe und nicht über ein Einzelunternehmen. Sodass die GmbH als juristische Person dazwischen steht. Wie das dann ausgegangen wäre, weiß ich gar nicht und bin ich auch froh, dass ich mir noch keine Gedanken drüber machen musste.
1: Denn bei dir war einfach nur der Weg ist das Ziel und ich will das jetzt und ich ziehe das jetzt durch.
0: Genau.
1: Wahnsinn. Aber das ist ja eine Riesenstärke und das ist ja vom Unternehmertum eigentlich nur förderbar. Also ich kann verstehen, dass deine Eltern da hinter dir gestanden haben, wenn eben dieses Verlangen so da ist, das auch wirklich zu tun und zu wollen. Das kann ja nur erfolgreich werden.
0: Es hätte auch sehr in die Hose gehen können. Also ich muss sagen, jetzt im Nachhinein muss ich so mein Resümee ziehen nach jetzt, wie lange ist das jetzt, 5 Jahren. Ein Unternehmen, es ist erstens ein Wunder, dass das erste Unternehmen direkt so geklappt hat und dass ich nicht noch 5-mal gewechselt habe, weil im Regelfall klappt das erste Unternehmen nie. Oder sehr selten. Das ist sehr viel Glück dabei gewesen. Und auf der anderen Seite gab es so viele Steine, die dann weggeworfen wurden, dass es auch schon hätte 100-mal schief gehen können. Aber am Ende des Tages ging doch alles gut und darum bin ich sehr dankbar.
1: Ich glaube gar nicht, dass das so, wie du das jetzt beschrieben hast, überhaupt in Frage gestellt ist. Ich meine, du hast es erlebt, ne? Aber so wie ich dich hier erlebe, kann es eigentlich nur gut gehen, weil du ein Kämpfer bist und weil du es, glaube ich, nicht zugelassen hättest, daran zu scheitern, nach dem, was du alles an Input reingebracht hast, um das durchzukämpfen. Weißt du, was ich meine? Und ich glaube immer, es gibt gar keine Zufälle, sondern Dinge sind bestimmt. Und wenn man etwas so visualisiert, alles ist ja Energie hier, ne? Und wenn man etwas so möchte und nicht eben in diesen Angstzuständen ist, sondern mutig ist, Dinge auch mal auszuprobieren, egal mit der Konsequenz, was dabei rauskommt, kann es nur erfolgreich sein, weil das Herz dafür schlägt. Du würdest alles dafür tun, um diese, sag ich jetzt mal, DNA von deiner Firma am Leben zu erhalten. Ne? Weil, guck mal, nach all dem Kampf, den du gemacht hast, du willst doch daran nicht scheitern.
0: Nö.
1: Und das ist nicht nur Glück und Zufall, sondern ich glaube, das ist auch, dass man das gar nicht so merkt, wie man da hinten dran wirklich ist und dass das einfach erfolgreich wird.
0: Es ist sehr viel Kämpfergeist dahinter und so weiter, das ist völlig klar und sehr viel auch von mir bestimmt und von mir ja durch mich so gekommen, aber trotzdem darf man nicht außer Acht lassen. Ich finde, das wird im unternehmerischen Bereich viel zu wenig so gesehen, weil die meisten Unternehmer stellen sich hin und sagen, ey, ich bin so geil, ich kann alles und wegen mir läuft das Ding so gut und es gibt überhaupt gar keine Probleme, es lief alles immer super und das bin ich halt nicht.
1: Aber das ist in keinem Unternehmen so.
0: Natürlich ist es nicht so, aber ich bin einer, der sagt, ich muss nicht vor der Öffentlichkeit mich darstellen, als wäre ich der größte Macher, weil am Ende des Tages beruht so viel trotzdem irgendwo auf Glück oder wie du sagst, vielleicht auch was schon vorhergesehen ist oder was schon so,
1: wo die Karten einfach schon gelegen,
0: so stehen. Aber am Ende des Tages muss ich hier nicht irgendwas jemandem vorgaukeln, sondern auch bei mir gab es ganz viele Probleme. Und ich glaube, das gehört auch einfach dazu und genau daraus wächst man.
1: Absolut, total super erkannt. Wann hast du das erste Mal gedacht, oh Gott, was mache ich hier eigentlich?
0: Boah, ich glaube nach ein paar Wochen schon. Aber natürlich da, wo es richtig ernst wurde, wo ich dann auch mit der Schule aufgehört habe. Mit 16 bin ich nämlich mit dem Realschulabschluss vom Gymnasium aber gegangen, weil ich einfach da zum Zeitpunkt schon 30 oder 35 Mitarbeiter hatte und das nicht mehr zumuten konnte, dass ich erst um 17 Uhr ins Büro kommen, wenn die eigentlich schon Feierabend haben.
1: Kannst du da bitte noch mal ausführlicher drauf eingehen? Also, du hast dann mit 13 deine erste Firma gegründet, ne? Jetzt, um, dass wir das noch mal alles komplett haben. Was für eine Firma war das?
0: Das war die Firma für Photovoltaikanlagen. Und wir sind dann auch relativ schnell in Richtung E-Mobilität gegangen. Ich glaube, nach 2 Jahren oder 1,5 Jahren. Aber erstmal haben wir uns fokussiert auf Solaranlagen für Privatkunden. Mittlerweile sind wir dort nur noch im Gewerbekundenbereich aktiv.
1: So, und dann hast du innerhalb von, sag ich jetzt mal, von 13 bis 16, innerhalb von 3 Jahren 35 Mitarbeiter eingestellt. Wer hat denn da die Arbeitsverträge gemacht und die unterschrieben?
0: Ich.
1: Das ist so sensationell, Samuel.
0: Also Arbeitsverträge hat das Steuerbüro vorbereitet und ich habe sie dann mit denen unterschrieben.
1: Sensationell. Und das ist alles rechtsgültig. Haben die nicht irgendwie mal blöd geguckt? Wie alt waren die so im Durchschnitt, deine Mitarbeiter?
0: Also ich sag mal so, der jüngste Mitarbeiter ist 21 aktuell. Wir sind knapp bei über 100 Mitarbeitenden am Unternehmen gerade. Der jüngste ist 21 und der älteste knapp an die 70. Also wir haben wirklich ein breites Repertoire und ja, es gab auch lustige Situationen, wo wir zum Beispiel, wo ich im Büro saß mit einem potenziellen Mitarbeiter zum Vorstellungsgespräch und er fragt irgendwann nach 3-4 Minuten Stille, ja, wann kommt denn der Chef? Ich dachte mir, okay.
1: Entschuldigung, ich sitze schon hier.
0: Gut informiert, aber ich fand es lustig. Ich meine, mit sowas muss man umgehen können. Am Ende des Tages werde ich oft gefragt, wie ist es denn, haben die den Respekt vor dir, weil du so jung bist? Ich denke, da gibt es ganz viele, die keinen Respekt haben. Das muss man auskristallisieren, muss das im Vorhinein so ein bisschen schauen. Wie sind vor allem die ersten Verhaltensmuster? Und dann einfach aussortieren. Weil wenn man am Anfang mit einem Mitarbeiter schon ein schlechtes Gefühl hat, lieber einfach sein lassen, weil ich finde, es muss trotzdem irgendwo auf persönlicher Ebene einigermaßen funktionieren, damit man da langfristig gut zusammenarbeitet.
1: Total clever gesagt. Der gefragt hat, wann denn der Chef kommt, ist er noch bei dem Unternehmen?
0: In dem haben wir nie eingestellt, aber nicht deshalb, sondern die Qualifikationen haben einfach nicht gepasst.
1: Warte. Ja. Das war dem bestimmt auch total unangenehm, oder?
0: Ja, er wurde schon ein bisschen rot.
1: Aber allgemein, wenn du das mal so durch oder wieder zurückblickend, diese ganzen Bewerbungsgespräche, war das nicht allgemein immer mit Fragezeichen auf der Stirn? Oder wie du schon sagst, gab es da auch Menschen, die sich darauf vorbereitet haben und wussten, wie jung du bist?
0: Das gab es definitiv. Oftmals waren Fragezeichen im Gesicht. Es war relativ bunt gemischt. Da, wo ein Fragezeichen im Gesicht war, war es auch oft so, boah, krass. Und auch so, kann ich dem jetzt vertrauen? Vor allem, als ich noch so 14, 15 war, weil man natürlich entspricht absolut nicht der Norm und das geht auch normalerweise nicht in den Kopf rein, dass da jetzt ein, ich nenne es mal kleiner Junge, einem erzählen will, wie man zu arbeiten hat. Und das, ich kann auch gut nachvollziehen, wenn jemand als erwachsene Person sagt, ich weiß nicht, ich könnte mir von so einer jungen Person nichts sagen lassen. Und ja, dann klar. Ist es lieber fair, dass man im Vorhinein das schon klar macht und sagt, hey, vielleicht passt es einfach nicht zwischen uns, anstatt das zu sagen, wir probieren es aus und am Ende des Tages ist da halt einfach kein sinnvolles Verhalten beidseitig.
1: Mich interessiert auch mal das Vertrauen der Menschen, ne? Ob sie dir das entgegengebracht haben. Weil guck mal, ganz oft sind Familien dahinter, da sind Existenzen hinter. Ne? Und zu sagen, soll ich jetzt für jemanden arbeiten, der so jung ist, kann der das überhaupt schon? Hat er das schon drauf? Und ich glaube, dass du natürlich in persönlichen Gesprächen das super wettmachen kannst. Aber wenn ich mich da bewerben würde, also jetzt mal ganz ehrlich, da würde jemand sitzen mit 14, da würde ich auch erstmal denken, aber wie kann das funktionieren? Und soll ich jetzt da das Vertrauen reinbringen, dass ich safe bin erstmal für die nächsten Jahre, solange eben, wie es mir Spaß macht, dass ich regelmäßig mein Gehalt kriege? Ja. Das ist ja ein riesen Vertrauensvorschuss, den du da eigentlich entgegenbringen musst.
0: Absolut. Ich denke, wo es nochmal ein viel größerer Faktor war bei den Kunden. Also wir haben ja anfangs.
1: Stimmt, kommt ja auch noch.
0: Wir waren ja bei Einfamilienhäusern, das war am Anfang unsere Zielgruppe. Und da haben Familien dahinter gesteckt, die vielleicht mal 30, 40, 50.000 Euro auf der Kante gehabt haben. Und mir, die jetzt oder ich den Angebot in Höhe von dieser Summe geschrieben habe für eine Solaranlage. Mhm. Da ist natürlich nochmal ein ganz anderer Faktor, weil man dann nicht sagen kann, okay, wenn ich kündige, dann finde ich auch wieder einen neuen Job, sondern das Geld ist erstmal weg. Das ist erstmal die Anlage. Baut er die Anlage? Weiß er überhaupt, was technisch der Fall ist und so weiter. Ich war ja nie auf dem Dach, ich habe auch nie irgendwas angeschlossen. Ich hatte natürlich immer die Leute davon, am Anfang habe ich es erstmal nur vermittelt. Aber trotzdem war da immer die Angst da, weil du denen was verkaufst im Wert von einem Mittelklassewagen oder Kleinwagen. Und das hat dazu geführt, dass ich relativ früh schon sehr viele Leute im Sales hatte, weil ich einfach gesagt habe, ich kann nicht zum Kunden gehen. Weil das funktioniert nicht, da ist so viel Angst da, so viel Ehrfurcht vor der Sache, was ich aber auch verstehen kann. Nur ich habe es halt kapiert, habe da kein Ego gehabt und habe gesagt, okay, ja, blöd, die sind alle blöd, dass sie mir da nicht vertrauen, sondern habe gesagt, okay, ich verstehe es irgendwo und habe entsprechend nach einer Lösung gesucht, wie man das vielleicht umgehen kann.
1: Ich bewundere deine Einstellung, wie reflektiert du bist und wie du analysieren kannst. Unfassbar, wirklich.
0: Vielen Dank.
1: Nein, wirklich, Samuel. Also das, es gibt selten etwas, was mir die Sprache verschlägt, ja. Aber das ist so ein Rollercoaster aus Wow, aus Bewunderung, aus Gänsehautfeeling, wie jemand so zielstrebig sein kann. Und du hast da meine größte Hochachtung.
0: Vielen lieben Dank.
1: Du, von ganzem Herzen. Und wenn du jetzt mal zurückblickst, ja. Du hast dann Lösungen gefunden. Mhm. Waren das immer deine eigenen Ideen oder hat dein Vater oder deine Eltern, haben die dir dabei geholfen?
0: Ich muss sagen, ich war immer stur. Ich wollte mir nichts sagen lassen.
1: Was bist du eigentlich für ein Sternzeichen?
0: Ich bin Schütze.
1: Okay.
0: Ich kenne mich da nicht aus.
1: Wie mein Sohn.
0: Auch mit Schütze. Wann ist er geboren?
1: Nikolaus.
0: An Nikolaus, am
1: 6.
0: 6. Ich bin am 14. geboren. also ich war echt ein stures Kind. Und ich war auch während dem Unternehmerdasein lange Zeit sehr, sehr stur und wollte mir nie von irgendjemandem was sagen lassen. Das ist so eine Sache, die ich im Nachhinein sehr bereue, weil viele Menschen haben auch eine sehr gute Meinung. Man muss ja nicht alles annehmen, aber sich das zumindest mal anhören und sich mal ernsthaft Gedanken über Themen machen, das ist schon mal ein guter Schritt in die richtige Richtung. Also ich habe eigentlich erstmal viel Try and Error gemacht, viel einfach ausprobiert und habe so meinen Weg fortgeschritten. Die Lernkurve war natürlich deutlich steiler dabei, als wenn ich mir jetzt alles hätte sagen lassen. Aber ja, auch auf gewisse Dinge hätte ich schon gerne mal gehört, jetzt im Nachhinein. Um aber nochmal vielleicht von zu dem Thema von vorhin zu greifen. Es ging ja dann weiter, dass wir letztendlich dann einfach auch auf Grundlage dessen, dass man damit, dass es für private Familien sehr schwierig ist, so eine große Investition zu treffen und die zu überreden, sind wir dann in Richtung Gewerbekunden gegangen, weil man da auf einer ganz anderen Ebene spricht. Also wenn ich mit einem Geschäftsführer spreche, ist es nicht immer so, aber oftmals der Fall, dann erachtet er mich eher als Unternehmer gegenüber und nicht als der 16-jährige Unternehmer, sondern als ein Unternehmer und guckt eher auf die Zahlen, Daten und Fakten, die im Hintergrund sind und lässt sich davon überzeugen. Und deshalb sind wir auch nur noch im Gewerbebereich aktiv. Ja.
1: Wahnsinn. Wahnsinn, aber da musst du erstmal diese Sprünge als junger Mensch finden, ne? Dass man diese zusammen, diese Konstellation eben versteht und sagt, okay, da kommen wir nicht weiter, wir gehen dahin. Das heißt auch immer dieser unbändige Wille, es durchzuziehen und allen zu beweisen, das ist unfassbar gut. Was zeichnet für dich einen guten Unternehmer aus?
0: Ich finde, ein guter Unternehmer muss strapazierfähig sein, muss sehr viel aushalten können, sehr viel Stress auch aushalten können. Weil die meisten brechen einfach unter Stress weg. Ein guter Unternehmer muss menschlich und nahbar sein. Das verbindet man nicht direkt, bin ich der Meinung. Aber ich finde, wenn du menschlich und nahbar bist, legst du deine Produkte, deine Dienstleistungen und dein Verhalten viel mehr auf den Endkunden aus. Und das schießt sich einfach viel höher, weil du dadurch natürlich ein besseres Produkt hast. Eins, das mehr auf die Zielperson abgestimmt ist. Das bringt mehr Kundenzufriedenheit, mehr Empfehlungen und so weiter. Das ist einfach ein so großer Hebel, den viele außer Acht lassen. Und wenn ich überlegen muss, wissbegierig ist, glaube ich, auch noch ein Punkt, dass man offen ist, sich andauernd neue Informationen zu holen, sich neu informieren zu wollen, immer mehr von allem Möglichen wissen wollen. Ich denke, das sind so die drei Punkte, die zumindest mich erfolgreich gemacht haben. Wie es bei anderen ist, kann ich nicht beschreiben, aber ich würde sagen, das sind drei sehr wichtige Faktoren, Und das mit dem Wissbegierigen war auch als kleiner Junge bei mir immer schon der Fall. Ich höre schon von meiner Friseurin, wo ich teilweise immer noch bin, dass ich damals als 3-4-Jähriger immer wissen wollte, was sie jetzt macht und für was diese Schere ist und was da ist. Ich wollte immer alles wissen. Und wenn nicht, war ich sauer.
1: Ja.
0: Ja.
1: Mhm, kenn ich. Wie gesagt, habe auch so ein Zuhause. Das ist unfassbar, diese Parallelen. Zwei Dinge habe ich vermisst jetzt, was für dich einen guten Unternehmer ausmacht und was du ganz offiziell bewiesen hast. Mut und Entscheidungen zu treffen. Mhm. Wie siehst
0: stimme
1: du das?
0: Stimme ich dir zu? Also stimme ich dir bedingungslos zu. Nur die Frage kam sehr spontan.
1: Okay.
0: Und spontaner ein paar Punkte zu finden, ist immer ein bisschen schwierig. Aber zwei stimme ich dir absolut mit zu.
1: Und soll ich dir sagen, warum du das nicht erwähnt hast? Mhm. So wie ich dich hier kennenlerne, das ist für dich eine Selbstverständlichkeit.
0: Kann sein.
1: Das liegt dir einfach im Blut. Deswegen, das ist für dich eine ganz, ganz klare Selbstverständlichkeit, einfach diesen Weg zu gehen, sonst wärst du heute nicht da, wo du bist. Mhm. Wie gehst du mit deinem Erfolg um?
0: Boah, das ist ganz unterschiedlich. Also wenn ich jetzt mal zurück überlege, bei den Anfängen bin ich hier durch Frankfurt gefahren, als Beifahrer natürlich in schönen Autos, die ich irgendwo trotzdem finanziert habe, habe das alles gepostet. Ich habe alles gezeigt, wo ich essen bin, was ich für Klamotten habe. Einfach alles, die schönen Urlaube und so weiter. Ich denke, das hat irgendwo dazugehört, aber habe dann auch sehr schnell gemerkt, okay, warum eigentlich? Ich brauche doch nichts nach außen zeigen. Und ich denke, allein diese Zufriedenheit zu erlangen, mit sich selber, dass man so zufrieden mit sich selber ist, zu sagen, okay, ich muss niemandem Außenstehenden etwas beweisen, sondern ich bin ganz genau perfekt, so wie ich bin. Und ich bin ganz stolz darauf, was ich die letzten Jahre menschlich gelernt habe und mich menschlich weiterentwickelt habe, dass ich das alles gar nicht mehr mache. Ich muss niemandem mehr zeigen, wo ich essen bin und so weiter. Und wenn es ist, weil ich mit Freunden dort bin und wir dann ein schönes Bild von uns posten, nicht was wir essen. Das hat sich halt alles so ein Stück weit gewandelt.
1: Aber ist es nicht auch so ein bisschen so, jetzt zeige ich es euch aber, ne? Ihr habt nicht an mich geglaubt und jetzt zeige ich euch, ich habe es geschafft.
0: Das kann natürlich schon sein, weil in der Schule war es schon so, dass gewisse Kinder immer mal ein bisschen blöd waren und gesagt haben, ja, das klappt doch sowieso nicht, in einem Jahr ist es insolvent und was weiß ich. Und vielleicht war das einfach so in mir drin, so ein gewisser Ehrgeiz, das denen nochmal mehr zu zeigen, wie du sagst. Aber im Nachhinein war es trotzdem schwachsinnig, weil am Ende des Tages muss ich niemandem was beweisen.
1: Hast du vollkommen recht, aber ich glaube, das gehört auch mit zu so einem Prozess.
0: Ja, wie gesagt, das hat zum Weg mit dazugehört und es war schon alles gut so.
1: So, und jetzt nochmal, du bist 18, Samuel, du bist so reflektiert, du bist so hell, was das Unternehmertum betrifft, ja. Du bist großartig, du bist eine ganz, ganz tolle Persönlichkeit. Und genau weil du so bist, wie du bist, sind natürlich auch viele Medien auf dich zugekommen. Ne? Mhm. Wo warst du schon überall, in welchen Sendungen?
0: Das ist eine gute Frage. Also angefangen hat es mit ganz vielen Zeitschriften. Ich glaube hier der, wie heißt das, Vorsprung Online, mein Kinzigar-Zeitung, war glaube ich die ersten. Danach ging es total ab. Dann kamen die FAZ, Business Insider, Manager Magazin und so weiter. Dann kam ganz viele Podcasts. Also wirklich sehr große auch teilweise. Und dann ging es weiter mit Fernsehsendungen, also NDR mit Kai Pflaume, kaum zu glauben beispielsweise die Sendung. Das war ganz cool, war ganz spannend, weil ich war zu dem Zeitpunkt schon die Kameras gewohnt, aber da war es so, dass halt einfach 200 Leute im Publikum saßen, plus die Kameras, plus 4 Promis gegenüber von mir und Kai Pflaume links von mir. Und das war einfach so eine Reizüberflutung auf allen Ecken, dass ich dann doch mal ganz nervös war, was ich normalerweise nicht bin. RTL war mal bei mir zu Gast, Sat.1 war mal bei mir zu Gast, dann Galileo, Pro7, das war glaube ich so das Größte, was jetzt im TV anging, auch ein sehr großes Sprungbrett, hat mir sehr viel Spaß gemacht, weil da die Geschichte einfach ganz gut gezeigt wurde und auch jetzt bin ich noch sehr viel in Kontakt mit Medien, haben da gerade 2 große Formate am Plan.
1: Wie großartig. Also
0: da freue ich mich auch sehr drauf.
1: Das heißt, es gibt mehr von dir zu hören und zu sehen.
0: Absolut.
1: Und meinst du, dass es auch durch die Medien kam, dass du ja mittlerweile in dem renommiertesten Wirtschaftsmagazin Forbes 30 under 30 bist?
0: Das kam relativ früh. Also ich glaube, ich war zu dem Zeitpunkt mit der Jüngste oder ich glaube sogar der Jüngste, der auf diese...
1: Ich glaube auch, dass du der Jüngste warst.
0: Darauf kam, in die 30 under 30 Liste. Es war immer so ein Traum von mir. Ich habe immer gesagt, Samuel, das möchtest du mal erreichen. Wenn du das erreichst, dann bist du total glücklich und dann hast du es geschafft. Und als es dann da war, ich wusste selber nicht, dass ich da reinkomme. Erst an dem Morgen, wo die Liste getroppt wurde, habe ich mich da drin gesehen. Und da war die ganze große Freude und so weiter irgendwie weg. Also dann war es, das hat noch angehalten, abgehakt. Aber am nächsten Tag war es schon wieder weg. Und das ist so eine Sache, die will ich noch lernen, dass man sich länger über Dinge freuen kann und auch intensiver.
1: Ja, aber das war ein Ziel von dir und dann hast du es abgehakt. Was sind denn deine neuen Ziele?
0: Oh, also ich bin gerade an einem weiteren Projekt dran, wo ich jungen Unternehmern helfe. Kein Coaching oder so, weil das finde ich immer ein sehr schwieriger Begriff, sondern wo ich gemeinsam mit anderen jungen Unternehmern weitere Projekte verfolge, weitere Unternehmen aufziehe, einfach um denen zu helfen. Die sind teilweise 18, 17 und so weiter, also auch relativ jung, haben aber noch keine Erfahrung. Es macht mir einfach sehr Spaß, mein Wissen zu transferieren. Ich bin auch sehr gerne auf Speaking-Auftritten und gehe da mal in die Tiefe und erzähle so ein bisschen von meinem Werdegang und was ich jungen Leuten mitgeben würde. Ansonsten natürlich persönlich oder privat dann noch sehr viel weiter vorangehen. Also ich würde gerne nochmal im Ausland wohnen, das ist so ein Punkt. Dann irgendwann Familie gründen und so weiter, das gehört auf jeden Fall alles mit dazu.
1: Über 100 Mitarbeiter, was meinst du? Wann kannst du dich zur Ruhe setzen?
0: Die Frage ist, was für Ziele hat man? Also wenn ich sage, okay, ich will ein normales Leben führen, kann ich mich bestimmt schon längst zur Ruhe setzen. Wenn ich sage, okay, ich will ein ganz besonderes Leben, dann muss ich vielleicht noch ein bisschen arbeiten. Ich glaube, es ist immer den Standard, den man sich setzt. Und auf der anderen Seite, wie viel Lust man hat, sich tatsächlich zur Ruhe setzen. Also ich glaube, ich sage mir immer, okay, ich bin mal ein bisschen auf die Tube oder weniger auf die Tube drücken, ein bisschen langsamer. Aber genau in solchen Momenten sagt mein Kopf dann wieder, okay, nee, Vollgas, das kann doch nicht sein. Und gib mal mehr Gas, Samuel. Und ich kann irgendwie nicht stillsitzen, ich muss immer irgendwas machen.
1: Großartig. Guck mal, das haben wir noch gar nicht gefragt. Das muss ich noch einmal nachschieben. Ja. Wie sieht bei dir eine Arbeitswoche aus? Mit wie vielen Stunden?
0: Boah, also es ist ganz unterschiedlich. Es gibt Arbeitswochen, da habe ich nur 30 Stunden. Da bin ich wirklich mal entspannter. Dann gibt es Arbeitswochen, wo ich durch viel rumgereise und allem Möglichen auch mal auf 80, 90 Stunden komme. Leider habe ich dann nicht so diese strukturierten Wochen, die jede Woche gleich aussehen. Oder zum Glück eigentlich, weil die Abwechslung macht es auch am Ende des Tages. Aber ich sag mal so, in der Durchschnittswoche bin ich so bei 60 Stunden.
1: Was aber auch noch überschaubar ist. Also ich meine, ich kenne das ja
0: absolut,
1: auch.
0: Absolut, aber
1: ich hätte gedacht, weitaus mehr.
0: Ja, aber das ist wie gesagt phasenweise. Und ich hatte auch mal Phasen, da habe ich mal 100 Stunden gearbeitet.
1: Mhm.
0: Und das war dann brutal.
1: Und man möchte ja auch noch ein bisschen was leben. Ne?
0: Ganz genau.
1: Jetzt zum Abschluss. Welche drei wichtigen Tipps und Ratschläge kannst du geben, wenn man den Schritt in die Selbstständigkeit wagen möchte und ein Unternehmen gründet?
0: Gute Frage. Also das Erste wird sein, dass man erstmal nach einem Problem sucht und dann daraufhin eine Lösung findet. Das gebe ich den meisten mal mit, weil das Problem ist, dass viele heutzutage sagen, okay, ich möchte unbedingt Startup-Gründer sein. Ich möchte mir Founder in meine Instagram-Biografie schreiben. Aber die gehen dann halt voll den falschen Schritt und suchen, was kann ich eigentlich tun? Eigentlich sollte es ja andersrum sein, man sollte gucken, wo gibt es vielleicht Probleme und was für eine Lösung kann ich darauf finden.
1: Mhm.
0: Dass man eher problembasiert geht und nicht lösungsbasiert.
1: Das Zweite?
0: Dass man einfach mal macht. Also einfach mal anfangen und vorangehen, anstatt 100 Bücher zu lesen und dann sich hier noch informieren und da noch. Weil wir leben in so einer schnelllebigen Zeit, wo so viel einfach trendbasiert ist und durch KI und so weiter kommen so viele Produkte auf den Markt, wo man gar nicht denkt, die könnten schon auf den Markt kommen und andere sind vielleicht mittlerweile schneller als einer.
1: Mhm.
0: Viel schneller als noch vor 10 Jahren der Fall war.
1: Mhm.
0: Also dieser Wettbewerb, der schläft einfach nicht. Deshalb einfach mal machen.
1: Mhm.
0: Aber auf der anderen Seite, das Dritte, was ja ein bisschen widersprüchlich dazu ist, ist, dass man mit Struktur startet. Also man sollte den Grundstein legen, indem man bereits anfängt, am Anfang Systeme zu schaffen, IT ordentlich einrichten, Abläufe, Prozesse darstellen. Also das sind alles Dinge, die viel einfacher sind zu erledigen, bevor man groß ist. Und deswegen sollte man das schon am Anfang machen.
1: Du bist für mich wirklich ein absolutes Vorbild für die Jugend. Du bist ein Phänomen. Ich bin mir sicher, dass deine Eltern wahnsinnig stolz auf dich sind und dankbar, bist du mit Sicherheit auch, dass sie sich haben machen lassen. Wenn jetzt jemand noch mehr über dich erfahren möchte, wo können wir mehr über dich lesen und finden?
0: Also auf meinem Instagram teile ich hin und wieder mal was. Kann man mir gerne folgen. Ansonsten auf LinkedIn, dann bin ich relativ aktiv. Und ansonsten kommt immer mehr auf den sozialen Medien und ansonsten viel TV in nächster Zeit.
1: Da freuen wir uns drauf. Danke, lieber Samuel, dass du heute mein Gast warst. Und ich werde das weiter verfolgen. Vielleicht können wir uns ja nächstes Jahr nochmal wiedersehen.
0: Unbedingt.
1: Um zu gucken, wie es da bis dahin aussieht. Vielleicht gibt es ja da auch schon mehr über Familie und über Privatleben und so weiter und so fort. Ich muss sagen, Chapeau. Ich bin so froh, dass du hier heute mein Gast warst und dass du jungen Menschen damit richtig Mut machst. Das hoffe ich. Auch einfach mal zu sagen, ich kann das auch. Toller Mensch, großartige Leistung. Ich ziehe den Hut vor dir, Samuel.
0: Vielen, vielen lieben Dank für die Einladung.
1: Und wenn ihr keine Folge mehr von Mensch Maike verpassen möchtet, dann schaltet ein immer dienstags auf allen üblichen Plattformen, wo es Podcasts gibt. Danke und auf bald. Bis nächste Woche. Hier war eure Maike.
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1: Ich bin Moritz Einzel. Bei der Fußball-WM in den USA, Mexiko und Kanada hat es die erste große Überraschung gegeben. Europameister Spanien ist gegen WM-Neuling Kap Verde nicht über ein 0:0 hinausgekommen. Bei dem Spiel in Atlanta waren die Spanier zwar überlegen, aber vor dem Tor zu harmlos. Die Partie Belgien gegen Ägypten endete ebenfalls unentschieden 1:1. Um Mitternacht trifft Saudi-Arabien auf Uruguay und um 3 Uhr nachts ist Anstoß bei der Partie Iran gegen Neuseeland. Bundeskanzler Merz hat das Abkommen zwischen den USA und dem Iran begrüßt. Zum Auftakt des G7-Gipfels im französischen Evian sagte Merz:
2: Zu diesem diplomatischen Durchbruch gratuliere ich Präsident Trump und der iranischen Seite. Ich danke allen Partnern, die mitgeholfen haben, dies zu ermöglichen, namentlich Pakistan und Katar. Das Abkommen kann den Weg nun zu einer Erholung auch der Weltwirtschaft und einer Stabilisierung der Region bahnen.
1: Nun müsse die Vereinbarung umgesetzt werden, so der Kanzler. Merz äußerte sich auch optimistisch, dass sich hinsichtlich des Ukraine-Kriegs diplomatische Chancen ergeben. Die EU hat unterdessen die Beitrittsverhandlungen mit der Ukraine begonnen. Vertreter beider Seiten hätten am Abend in Luxemburg Gespräche zum ersten Themenblock gestartet, so ein Sprecher des Europarates. Dazu gehören die Bereiche Justiz, Grundwerteschutz und Sicherheit. Das bayerische Raumfahrt-Startup ESA Aerospace hat den geplanten zweiten Testflug seiner Trägerrakete schon wieder verschoben, jetzt schon zum 4. Mal. Nach Angaben des Unternehmens war ein technisches Problem der Grund. Demnach gab es eine Fehlfunktion in den Fluidsystemen. Die Spektrum-Rakete von ESA Aerospace soll nach der Serienreife zivile und militärische Satelliten in erdnahe Umlaufbahnen bringen.
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1: Ich bin Moritz Einzel. Bei der Fußball-WM in den USA, Mexiko und Kanada ist ein Favorit gestolpert. Spanien kam nämlich im ersten Gruppenspiel gegen Weltmeisterschaftsneuling Kap Verde nicht über ein 0:0 hinaus. Der Europameister war zwar überlegen, aber vor dem Tor zu harmlos. Die Partie Belgien gegen Ägypten endete ebenfalls unentschieden 1:1. In diesen Minuten trifft Saudi-Arabien auf Uruguay und ab 3 Uhr gibt's dann noch die Partie Iran gegen Neuseeland. In Europa gibt es bald neue Rechte für Flugpassagiere. Nach jahrelangen Verhandlungen haben sich die EU-Staaten und das Europaparlament geeinigt. Zu den Maßnahmen gehören unter anderem, dass Familien im Flugzeug kostenlos Sitzplätze nebeneinander reservieren können und dass Ticketpreise übersichtlicher dargestellt werden. Bundeskanzler Merz hat die Einigung zwischen den USA und dem Iran auf einen Friedensdeal begrüßt. Kurz vor dem G7-Gipfel im französischen Evian gratulierte Merz Präsident Trump und der iranischen Seite. Jetzt müsse das Abkommen aber auch umgesetzt werden.
2: Die Straße von Hormuz muss dauerhaft und uneingeschränkt für die freie Schifffahrt geöffnet werden. Weitere Verhandlungen müssen in den nächsten Wochen sicherstellen, dass Iran sein militärisches Nuklearprogramm nachprüfbar und auf Dauer beendet.
1: Beim G7-Gipfel soll es auch um diplomatische Anstrengungen zur Beendigung des Ukraine-Kriegs gehen. Bei russischen Luftangriffen auf die Ukraine ist auch die Hauptkirche des Höhlenklosters in Kiew in Brand geraten. Es gehört zum Weltkulturerbe. Der ukrainische Präsident Selenskyj kletterte selbst auf das Dach der massiv beschädigten Kathedrale, um sich ein Bild von den Schäden zu machen.
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